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Tja, da sind wir schon wieder. Es ist Sonntagnachmittag. Schon wieder ist eine weitere Woche ins Land gegangen und es ist nicht mehr ganz so heiß wie letzte Woche, aber die nächste Hitzewelle, die ist uns ja schon angekündigt worden. Heute aber wieder alles normal im Treffpunkt Schlager mit Album der Woche und allem, was dazugehört. Aber erstmal sage ich mal meinen Namen, bevor es hier irgendwie weitergeht. Barbara Müller ist die kommenden 3 Stunden am Mikrofon. Schönen guten Tag allerseits. Ja, was wir heute so tun, liegt ja ein bisschen mit auch an euren Mitgestaltungsmöglichkeiten. Kontaktdaten sage ich euch gleich nach dem ersten Musiktitel. Ansonsten gibt es ein Album der Woche. Wir schauen zurück in ein Weltmeisterjahr und dann covern wir natürlich. Wir gratulieren heute Rex Gildo, der Geburtstag gehabt hätte am 2. Juli. Ja, dann, was machen wir noch? Neue Titel gibt es natürlich und vielleicht ist ja auch das ein oder andere Thema dabei, das wir musikalisch behandeln können. Ja, es geht erstmal los mit Michelle. Augen zu und ab durch die Mitte.

0: Ja, da sind wir doch schon mal richtig fröhlich und gut gelaunt gestartet mit Michelle und Augen zu und ab durch die Mitte. Der Treffpunkt Schlager am Sonntagnachmittag, zu dem ich euch nochmal alle ganz herzlich begrüße und gerne auch mal Kontaktdaten durchgebe. Wer sich gerne beteiligen möchte, der kann das tun über die Wunschbox und die ist zu finden auf unserer Homepage auf www.radio-ffr.de und per Mail geht das natürlich auch an barbara@radio-ffr.de. Ja, wir haben gleich ein Album der Woche, das im Dialekt gesungen wird, im bayerischen Dialekt genauer gesagt. Dazu kommen wir dann gleich. Aber erstmal ist ja noch zu erwähnen, dass die Fußballweltmeisterschaft weitergeht, auch wenn unsere Jungs leider nicht mehr dabei sind. Gestern hat ja Frankreich sich ein bisschen schwer getan gegen Paraguay. Das beruhigt mich ja schon wieder fast. Okay, bei uns wäre es wieder ein ganz anderes Spiel gewesen. Aber trotzdem, ja, die waren nicht so leicht zu knacken. Das muss man schon mal sagen. Die Franzosen haben sich da wirklich ein bisschen schwer getan. Aber deswegen gibt's jetzt mal stilecht Musik von Joe Dassin, meines Vaters Sohn. Dann haben wir noch Mireille Mathieu und ihr Titel Feuer, Wasser, Erde, Luft. Und die Severinen haben wir da natürlich auch noch, die heute nicht fehlen darf, mit Monsieur le Général. Es gibt ja Menschen, die sagen, und da gehöre ich auch dazu, wahrscheinlich wird es dann doch Frankreich werden, mit die Weltmeister werden. Aber ich bin mal gespannt. Man hat ja schon viele Überraschungen erlebt in dieser WM. Schauen wir mal. Heute ist ja erstmal Norwegen dran gegen Brasilien. Da bin ich auch mal sehr gespannt, wie es ausgehen wird.
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Ja, jetzt haben wir französische Interpreten gehört. Thorsten hat eine Vorschlagsliste eingereicht mit französischen weiblichen Vornamen. Na, dann schauen wir doch mal, was uns sonst noch so einfällt in dieser Stunde. Vielleicht gibt es ja auch noch ein ganz anderes Thema, das euch beschäftigt. Ich meine, passiert ist ja nur genug diese Woche. Und da fällt mir auch noch das ein oder andere musikalisch ein. Da muss ich dann auch gleich mal noch eine Runde bauen. Aber jetzt gibt es erstmal unser Album der Woche. Das kommt von der bayerischen Sängerin Tammy. Tamara Kreilinger heißt sie. Im wahren Leben ist Realschullehrerin, kommt aus Niederbayern und macht seit ein paar Jahren erfolgreich Musik. Ja, und so ist jetzt ihr Album draußen, Dialekt for President. Und daraus hören wir den Titelsong. Und als zweites dann Sommer Dahorm. Ja, ist so ein bisschen, es gibt Menschen, die sagen, geht so ein bisschen in die Richtung Niki. Naja, kommt ja auch aus derselben Gegend. Aber ich finde schon, dass da doch durchaus noch ein gewaltiger Unterschied zu hören ist. Aber das testen wir sowieso noch nachher. Jetzt erstmal die Tammy wird jetzt für uns ihre beiden Titel singen. Und zwei hören wir dann noch in der dritten Stunde.

Tammy macht richtig gute Laune, auch mit ihren Titeln, die wir jetzt noch nicht gehört haben. Das Album lohnt sich auf jeden Fall. Dialect for President. Wir hören sie nachher auch noch ein bisschen ruhiger in der zweiten Hälfte. Nein, in der dritten Stunde dieser Sendung, sagen wir das mal so. Ja, ich habe die Niki ja versprochen, die werden wir jetzt gleich mal spielen, denn da werdet ihr sehen, dass die Stimme doch ein bisschen anders ist. Okay, der Dialekt, sie kommen ja beide aus Niederbayern, aber naja, also ich finde schon, da ist noch ein gewaltiger Unterschied zu hören. Ich höre sie beide gerne und so hören wir die Niki jetzt mit ihrem Nachfolgehit von Servus, mach's gut, nämlich Ewer, am liebsten mit dir, ganz Aloha.

viele Titel im bayerischen Dialekt gesungen, haben wir ja zum Beispiel diesen hier auch noch von Cosi aus dem Jahr 84, ehe wir wissen, wie das ist. Ja, und es ist immer gut, wenn man selber merkt, dass man gerade ziemlich einen Blödsinn erzählt hat, denn natürlich war das nicht die Nachfolgesingle, die wir gerade gehört haben von Servus, mach's gut von der Niki, sondern das war schon ein bisschen später, aber doch sehr, sehr erfolgreich. Also ich habe immer so gefühlt, dieses Ding im Kopf, dass dieser Titel hier richtig gut gelaufen ist. Ich wäre am liebsten mit dir, ganz hallo. Aber da gab es natürlich vorher noch So ein Wunder und Warum schaust du mir nicht? Oh, und die ganzen Weihnachtstitel kamen ja dann auch noch im Jahr 84, 85 daraus. Mein schönster Traum und so weiter. Ja, die Niki, sehr erfolgreich unterwegs in den 80er Jahren und auch noch Anfang der 90er Jahre. Und dann hat sie ja noch ein Comeback versucht und dann noch ein weiteres. Ja, mal schauen, vielleicht hören wir ja noch mal was von ihr. Jetzt gibt's aber erstmal noch eine Sängerin aus Bayern, weil ich habe dann so ein bisschen geguckt, wen haben wir denn noch so in der Ecke aus dem Bayerischen Wald? Da kommt zum Beispiel die Marina mit ihren wunderbaren Titeln. Und die hat sich unter anderem auch mal einen Titel vorgenommen, den sie schon als Marina Koller gemacht hat. Marina hat sie ja angefangen eher im volkstümlichen Bereich und dann später hat sie sich ja eher so auf den moderneren Schlager verlegt, ein bisschen poppiger, ein bisschen rockiger geworden als Marina Koller dann und hat dann einen Titel gecovert von Amy MacDonald, nämlich Mr. Rock'n'Roll. Den hören wir gleich und danach noch die Spider-Murphy-Gang und die sagen, es ist Sommer in der Stadt.

die Spider-Murphy Gang, ja, bayerische Sommerhitze, da könnten wir noch einiges spielen. Aber wir machen ja noch mal ein Sommerspezial demnächst und da wird es dann natürlich auch wieder mehr bayerische und mehr Sommerhits überhaupt geben zu verschiedenen Urlaubsgebieten oder was auch immer es zum Thema Sommer zu berichten gibt. Jetzt, apropos Sommer in der Stadt, kommen wir natürlich nochmal zu Wolfgang Petri, denn er feiert in diesem Jahr sein 50-jähriges Bühnenjubiläum. So richtig los ging es ja im Jahr 1976 für ihn. Das war ja sein absoluter Durchbruch mit Sommer in der Stadt. Ein neues Album ist geplant zu seinem Geburtstag im September. Und ja, wir hören schon mal Sommer in der Stadt in einer 50 Jahre Jubiläumsversion. Ja, und ich muss sagen, das ist nicht nur so, dass man da vielleicht ein paar andere Rhythmen drüber gelegt hat, sondern es ist wirklich tatsächlich eine richtig, ja, interessante neue Version geworden. Das muss man schon sagen. Klingt ein bisschen anders, aber nicht unbedingt schlechter. Wolfgang Petri und Sommer in der Stadt.

0: Neues gibt's auch von Matthias Reim. Sein Album Flashback wird dann auch im Herbst erscheinen. Und das hier war mal wieder ein kleiner Ausblick darauf. Die Sterne lügen. Jetzt kommt die Gisela an die Reihe. Also ich meine, Corinna kommt an die Reihe mit ihrem Musikwunsch von den Höhnern. Ja, die Gisela hättest du gern mal wieder gehört. Na dann müssen wir auch der Welt noch erklären, dass die Gisela ja eigentlich auch noch eine Tochter hat. Dann hören wir nämlich die Domstürmer noch hinterher mit der Lisa, der Tochter von der Gisela. Ne? Ihr wisst Bescheid. Wenn nicht, dann gleich.
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1: Ja, die haben jetzt aber schnell fertig gesungen mit der Tochter von der Gisela. Na gut, ja. Wir covern immer ein bisschen im Treffpunkt Schlager und somit erfüllen wir Coverwünsche für den Thorsten. Und Thorsten hat sich zwei Titel von Laura Branigan gewünscht, die ja gestern am 4. Juli Geburtstag gehabt hätte. Die Covers, die wir schon mal hier gespielt haben mit Laura, nicht mit Laura Branigan, natürlich mit Lena Valaitis und ihre Version von Gloria, das es ja auch 79 schon gegeben hat in der italienischen Version, aber wir hören natürlich die 83er deutsche Version von, wie gesagt, Lena Valaitis und Wenke Mühre hören wir dann auch noch. Die Nacht, als der Himmel Feuer fing, das ist die Version auf Deutsch von Laura Branigans Spanish Eddie. Wir gehen also in die 80er.

Also ich muss da wirklich mal schauen. Ich glaube, ich habe auch noch eine CD irgendwo rumstehen, wo dieser Titel drauf ist, dass ich die mal irgendwie digitalisiert kriege. Ja, ich habe immer irgendwelche Vinylaufnahmen hier im Archiv von diesem Titel. Die Nacht, als der Himmel Feuer fing. Ja, und da habe ich doch die Laura Branigan gerade noch einen Tag jünger gemacht. Ich weiß nicht warum, aber ich habe im Kopf immer, dass sie am 4. Juli Geburtstag hat mit den USA. Aber das ist ja Unsinn. Sie ist ja am 3. Juli geboren. Ja, da hat mich Thorsten nochmal darauf hingewiesen, als großer Laura Branigan-Fan. Da weiß Thorsten sowas natürlich ganz genau. Die Schlagerpiloten kommen immer mit was Neuem um die Ecke, spätestens wenn's Sommer wird. Ja, ich könnte jetzt auch sagen, schuld war nur der Limoncello, aber der war bei mir tatsächlich gerade nicht im Spiel, sondern einfach mein schlechtes Zahlengedächtnis. Aber schuld war nur der Limoncello. Das singen jetzt gleich die Schlagerpiloten. Mal schauen, was da so bei rauskommt.

Neues aus der Schweiz vom Leonard, ein letzter Blick zurück. Ja, es gibt ja auch schöne, ruhige Songs, die im Moment auch rauskommen. Jonathan Zelter hat so ein tolles Lied gemacht. Eine wunderschöne Liebeserklärung. Und die heißt einfach nur sicher mit dir. In Klammern steht auch noch Hochzeitstanz. Ich finde, das ist so ein schöner Text, so eine schöne Liebeserklärung. Also besser kann man es eigentlich gar nicht sagen.

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Ja, das ist auch so ein Titel, der einen schon irgendwie auch berührt und mitnehmen kann. Lukas Haunerland und Vietnam. Das ist so eine flüchtige Urlaubsbekanntschaft, die zwar kurz war, aber die man trotzdem offensichtlich ja das Leben lang nicht mehr vergisst. Ja, Lukas Haunerland. Ich will immer Haunertal sagen. Nee, Haunerland heißt der Mann nämlich. Moderatorenkollege ist er ja. Und beim Sat.1 Frühstücksfernsehen, da haben wir ihn auch schon gesehen. Ja, das hier war jetzt ein Titel von ihm. Gut gelungen, wie ich finde. Unsere Rubrik 3 nach 3. Da würdigen wir heute einen Künstler, der am 2. Juli 90 Jahre alt geworden wäre. Aber leider lebt er ja nicht mehr. Rex Gildo, um ihn geht es. Wir hören aus dem Jahr 1963 einen seiner Titel. Glück gehört dazu. Dann gehen wir ins Jahr 1978 mit Die Liebe, die der Wein gemacht. Und einer seiner letzten Titel hören wir dann noch, wenn es überhaupt, ich glaube, vielleicht war es sogar der letzte aus dem Jahr 99. Nur du und sonst gar nichts.

Ja, das hatte ich doch dann richtig im Kopf. Das war nämlich tatsächlich seine zu Lebzeiten zuletzt erschienene Single von Rex Gildo, Nur du und sonst gar nichts, aus dem Herbst 1999. Und ich kann mich noch selber gut dran erinnern, denn wenige Wochen vor seinem Tod hat er diesen Titel nämlich noch gesungen bei Dieter Thomas Heck in der Stimmgabel, in der goldenen Stimmgabel. Tja, so schnell kann's gehen. Aber ich kann mich noch wirklich richtig gut dran erinnern, obwohl es schon so viele Jahre her ist. Zeit für unseren kleinen Instrumentalblock. Da hören wir einen Titel aus den End-70ern. Schöne Instrumentaltitel gab es von Conquistador. Zum Beispiel hören wir ja immer Agua zum Schluss der Sendung. Und jetzt gibt es mal den anderen, der noch recht bekannt geworden ist, nämlich Argentina. Den hören wir gleich. Und zuvor Ricky King mit Compañeros.

Ja, schöner Ohrwurm damals, Ende der 70er Jahre, kann ich mich auch noch gut dran erinnern. Der lief da tatsächlich auch hin und wieder mal im Radio, was man ja immer nur noch dann erleben darf heutzutage, wenn die Stunden zu Ende gehen und man die Brücke zwischen den Nachrichten irgendwie füllen muss. Schade eigentlich, denn da hat man es natürlich ganz oft, dass Instrumentaltitel gar nicht mehr so wirklich gut ausgespielt werden. Aber dafür haben wir ja dann unsere Sendung im Treffpunkt Schlager, unser kleiner Instrumentalblock, jedes Mal zur Halbzeitpause, sage ich immer. Jetzt spielen wir Musik für Thorsten. Du hast dir ja die französischen Vornamen ausgesucht, wobei von diesem hier, da gäbe es Massen an Titeln, die man spielen könnte. Ich glaube, das ist eine in allen Variationen der meist besungene Vorname überhaupt. Die Maria und in dem Fall die Marie mit der Kerstin Ott. Schöne Zeitrechnung dir. Morgen nach Marie, den hören wir gleich. Und dann gibt's die Amelie auch noch auf die Ohren von den Jungs.

Die Jungs aus Hamburg mit ihrer Urlaubsromanze mit der Amelie aus dem Jahr 23. Claudia Jung musste ja Anfang des Jahres einen ganz, ganz schlimmen Schicksalsschlag verkraften. Ihr Mann ist ja verstorben nach einer schweren Krankheit. Ja, und sie hat ihm jetzt ein Lied gewidmet. Sie will ja wieder auf Tour gehen. Im September geht's los. Und jetzt gibt es ihren neuen Titel, die Liebe meines Lebens, für immer du, Claudia Jung.

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Ja, ich denke, jetzt haben wir mal zweimal wieder den Beweis angetreten, dass der Schlager eben nicht nur heile Welt ist, sondern dass es da durchaus auch mal tiefgründiger zugehen kann, wie jetzt zum Beispiel bei Claudia Jung oder auch bei Nick P. Und An den Himmel haben wir gerade gehört. Ein Titel, den ich schon öfter mal in der Traumzeit gespielt habe, der kommt von einem Künstler, der 100 Jahre alt geworden wäre am 30.06. Ja, und da habe ich mir lange überlegt, was mache ich jetzt? Nehme ich jetzt Rex Gildo für 3 nach 3 oder eben diesen Künstler hier, Peter Alexander? Ich habe mich aber jetzt für Rex Gildo entschieden. Mal schauen, wie es nächste Woche mit den Geburtstagen aussieht. Vielleicht holen wir ihn nachträglich dann noch ins Boot, vielleicht für die Rubrik 3 nach 3, denn er hat unglaublich viele Titel gemacht. Sei es humorvolles, kabarettistisches, sei es schöne, ruhige Balladen, seien es Filmmusiktitel. Also das ist wirklich so vielseitig, da kommt man, glaube ich, mit 3 Titeln sogar noch nicht mal aus. Aber trotzdem wollte ich ihn gerne heute würdigen mit einem Titel aus dem Jahr 1980, nämlich mit Mädchen, weine nicht. Das war ja so eine Zeit, so in den 70ern und auch Anfang der 80er, wo er tatsächlich so ein bisschen, naja, ein bisschen auch ruhiger werden konnte, so ein bisschen nachdenklicher auch werden konnte mit Titeln wie Pass gut auf dich auf, mein Kind, oder mit Schwarzes Gold oder Und manchmal weinst du sicher ein paar Tränen und so weiter. Wie gesagt, Mädchen, weine nicht, hören wir jetzt gleich mal.

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Karl Gott. Und eine Liebe ist viele Tränen wert. Da waren wir auch mal noch mal in den 80ern, beziehungsweise Anfang 80ern unterwegs. Jetzt wird es wieder was Aktuelles geben von Peter Sebastian. Wir werden wieder ein bisschen optimistischer und gehen in eine neuere Zeit. Der Titel ist im April rausgekommen und gefällt mir persönlich richtig gut. Und der heißt einfach, Glück ist ein Teil von dir. Und das stimmt ja irgendwie ein bisschen schon, was er da singt.

Ja, von Nicole wird es im Herbst ein neues Album geben. Das hier war ihr neuer Titel. Ich will mehr. Ich bin gespannt. Da dürfen wir uns wahrscheinlich auf ganz viele neue Alben wieder zum Herbst hin freuen, die ja jetzt schon angekündigt sind. Apropos angekündigt, diese Woche ist viel passiert, ich habe es ja schon gesagt. Unsere tollen Politiker, die haben auch was angekündigt, eine Menge Reformen nämlich, und unter anderem geht es ja um das heiße Thema Krankschreibung, das ja sich jetzt wieder ändern soll, und man soll ja am ersten Tag schon einen Attest bringen und so weiter. Das hat einen Sturm der Entrüstung ausgelöst, verständlicherweise. Ja, und die Damen und Herren merken überhaupt gar nicht, wie sehr sie sich widersprechen. Da wollen sie zum einen die Patientenzahl der Ärzte reglementieren, wie viel sie noch behandeln dürfen, und andererseits werden sie die Praxen mit dieser neuen Regelung, wenn sie denn kommen sollte, was ich persönlich übrigens mir noch nicht so wirklich vorstellen kann, dass das so durchgeht, aber auf der anderen Seite werden sie dann die Praxen mit Patienten fluten, die dann kommen werden. Naja, ich dachte, wir müssen das Thema musikalisch mal ein bisschen aufarbeiten mit den Gebrüdern Blattschuss. Der nächste bitte. Roland Neudert dann als zweites mit dreimal täglich eine, und dann haben wir noch ein Szenario, was sich keiner wünscht, von Reinhard May, Dr. Nahtlos, Dr. Segeberg und Dr. Hein. Ja, die dreimal hintereinander.

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0: Oh je, oh je, oh je, da muss man eigentlich mal tief Luft holen. Also solche Ärzte braucht man, glaube ich, nicht unbedingt. Da können wir uns doch glücklich schätzen, dass es zumindest zum Großteil ja doch noch ein bisschen anders aussieht. Also ich kann mich über meine Ärzte bis jetzt Gott sei Dank nicht beklagen. Ja, aber wer weiß, was mit den Reformen noch so alles auf uns zukommen wird. Lassen wir uns überraschen und hoffen, dass nicht alles, was geplant ist, durchkommen wird. Ja, ich habe noch einen Musikwunsch für Corinna zu erfüllen. Du hast dir Club 3 ausgesucht. Ja, die Ärzte haben mich schon ziemlich schockiert gerade. Ja, du schaffst das schon, heißt der Titel von Club 3. Das waren damals der Christoph, der Jan Schmidt und wer war denn der Dritte? Mein Gott, er ist gerade weg aus meinem Kopf. Was ist da passiert? Ich reiche ihn nach, auf jeden Fall.
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Da fing er doch mit den ersten Worten des Titels an zu singen, der Mann, der mir gefehlt hat, der gerade weg war aus meinem Kopf, der Florian Silbereisen nämlich, zusammen mit dem Christoph und Jan Smith. Du schaffst das schon und Club 3 haben wir gerade gehört.

So klang dieser Titel im Jahr 2005. Schenk jeden Tag ein Lächeln, Uwe Busse. Ich muss sagen, ich verstehe nicht ganz, warum er genau diesen wunderbaren Titel jetzt nochmal neu machen musste. Ja, ich weiß nicht, warum alles immer so aufgepeppt werden muss, warum man alles moderner machen muss, warum man Titel nicht einfach mal so schön lassen kann, wie sie einfach mal waren. Aber gut, das ist natürlich Ansichtssache. Viele wünschen sich ja dann tatsächlich noch mal flottere und heftigere, neuere Beats drüber. Und ja, so kann man dann natürlich vielleicht auch noch mal sich zurück in die Ohren der Zuhörer bringen. Jetzt gehen wir ins Jahr 1974 zurück, das Jahr, in dem Deutschland zum zweiten Mal Weltmeister wurde. Das ist heute unser Schlagerjahr, über das wir reden. Zum Beispiel mit Renate Kern. Und wenn du gehst, bis ich gehe, dauert es noch einen kleinen Moment. Um 17 Uhr ist bei mir Schluss. Ja, dann hören wir Cindy und Bert. Und aber am Abend, da spielt der Zigeuner und Freddy Quinn natürlich nochmal das große Spiel. Heute Abend findet auch noch ein großes Spiel statt zwischen Brasilien und Norwegen. Ich bin sehr gespannt, wer dann als Sieger daraus hervorgehen wird, wer tatsächlich noch eine Runde weiterkommen wird. Bleibt ja trotzdem spannend, auch wenn Deutschland nicht mehr dabei ist. Aber trotzdem, es lohnt sich tatsächlich, doch das ein oder andere Spiel mitzuverfolgen. Aber jetzt erstmal Renate Kern.

Ja, dann bin ich doch mal gespannt, ob das heute Abend so ein großes Spiel wird. Wir werden bestimmt dann nochmal drüber sprechen in der nächsten Woche, was sich so bei der Fußballweltmeisterschaft noch ergeben hat. Jetzt spielen wir noch einen neuen Titel von Judy Weiss. Wir sind Gezeiten. Ja, und dann ist ja schon bald wieder Zeit fürs Album der Woche. Schauen wir mal.

Viel vor, die Laura Wilde. Da muss man auch das nötige Kleingeld für haben, ne? Bei den vielen Reisezielen, die sie noch so auf der Agenda hat, mit San Francisco und London und New York und Rio und, nein, Rio weiß ich jetzt gar nicht, aber Tokio, da war sie. Da wollte sie unbedingt noch hin und ja, auf die Malediven und nach Hawaii und nach San Francisco, wo auch immer. Vielleicht schafft sie es ja noch. Ich meine, erfolgreich genug ist sie, ja. Vielleicht hat sie sich das nötige Kleingeld dafür ja schon auf die Seite gelegt. Wer weiß. Wir kommen zu unserem Album der Woche, Dialect for President von Tammy. Aus Niederbayern kommt sie und zwei Titel stehen noch aus. Mit Kinderaugen und zum anderen Eus oder Nix.

Tammy und ihr Album Dialekt for President haben wir heute vorgestellt im Treffpunkt Schlager. Und das war ja auch schon wieder dieser selbige Treffpunkt Schlager. Bleibt mir noch, euch einen schönen restlichen Sonntagabend zu wünschen, mich fürs Zuhören zu bedanken. Und ich glaube, heute geht's auch wieder weiter mit meinem Kollegen Tobias Stein. Letzte Woche war er ja mal verhindert und diese Woche, denke ich, wird er aber wieder hier am Start sein. Und ab 19 Uhr geht es dann weiter mit Fred Lühne und dem Schlager-Rendezvous. Ich wünsche euch eine gute Zeit. Wer Lust hat auf die Traumzeit morgen ab 22 Uhr, da bin ich dann wieder am Start. Und ja, bis dahin sind wir hoffentlich alle gut in die neue Woche gestartet. Ich sag winke, winke, tschüss und bye, bye. Am Mikrofon war Barbara Müller. Bis morgen.

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Ja, und so auch endlich wieder an diesem Sonntag hier zum Schlagercocktail am Sonntag in der 245. Ausgabe. Am Mikrofon ist wie immer euer Tobias Stein und ich freue mich auf die nächsten 2 Stunden mit euch. Bei gutem Schlager, kühlen Getränken, denn der Sommer, der gehört uns hier bei Radio FFR. Und ohne Worte geht es hier auch gleich schlagartig weiter in der Sendung. Und zwar mit Beatrice Egli und 13 Feuer zünden wir gleich hinterher mit der Amadeus Band.

Ja, ich hoffe, ihr seid dabei, wenn hier die 13 Feuer brennen und dass die ganze Sendung lang. Bella Mia geht's hier weiter und zwar für immer mit den Strombergern und Christian Lachs.

Ja, und für immer geht es hier auch weiter beim Schlagercocktail am Sonntag. Und zwar mit DJ Ötzi. Du bist ein Teil von mir. Und freut euch gleich im Anschluss auf die Amigos mit dir bis ans Ende der Zeit.

Und wir bleiben noch ein wenig bei den Amigos, zumindest im familiären Bereich, denn sie ist sowohl Nichte als auch Tochter der beiden und sie besingt euch hier das kleine Geheimnis. Und gleich im Anschluss freuen wir uns gemeinsam auf Andrea Jürgens und das Mama Lorraine.

Ja, und mit Andrea Jürgens verabschieden wir uns hier von der ersten halben Stunde der Eingewöhnung und sind jetzt hier mittlerweile auf der Zielgeraden in Richtung Warm-up auf das heutige Schlagerrendezvous meines lieben Freundeskollegen Fred Lühner, ja, zu dem ich ja euch etwas mehr sage dann zur vollen Stunde, sprich ab 18 Uhr, wenn das Warm-up hier losgeht. Aber bevor es soweit ist, geht's hier weiter mit Andreas Schenker und den Grubertaler.

Ja, und diesen Herzschlag, den nehmt ihr jetzt mit in Richtung Warm-up und macht euer Herz natürlich auf. Und zwar gehen wir jetzt hier aufs Tretboot des Duo Fantasies und gleich im Anschluss öffnet er sein Herz, der Andreas Zaron.

Ja, gut zwei Runden schaffen wir noch bis zum Warm-up und das Herz, das bleibt versprochen offen. Und zwar hier jetzt mit Graziano und Andy Borg.

Ja, nicht nur das Feuer, sind auch die Zärtlichkeit. Die spüren wir jetzt hier nochmal in der letzten Runde vorm Warm-up und zwar mit Johnny Bach und ja, das, was dann noch kommt. Freut euch gleich hier auf nähere Infos zum heutigen Schlagerrendezvous.

So ein kleines bisschen habe ich mich jetzt auch verwundbar gemacht, denn 2 Minuten überzogen. Aber wir sind hier angekommen im Warm-up auf das heutige mittlerweile 969. Schlager-Rendezvous meines lieben Freundeskollegen Fred Lühne, der euch ab 19 Uhr dann aus Österreich begrüßen wird. Heute gibt's mal wieder ein Debütalbum seines Talkgastes und der ist kein geringerer als Thilema. Freut euch drauf, wir starten jetzt hier ins Warm-up und zwar mit Frank Cordes und Claudia Jung.

Ja, ihr Lieben, die Sehnsucht nach dem Schlager-Rendezvous, die schüren wir noch ein bisschen, und zwar bis 19 Uhr. Hier geht's weiter mit den Herzpiloten und freut euch gleich im Anschluss auf die Palde.

Ja, und jetzt gibt's hier für euch drei Hits am Stück und die kommen von Monika Martin, den Schlagerpiloten und Marco Kloos. Hier für euch ein heller Stern, Oh, mi amor, und das ist unser letzter Tanz.

0: Tanz.
1: Ja, den letzten Tanz, den heben wir uns noch auf für den Abgesang. Zurück hier inmitten des Warm-Ups auf das heutige mittlerweile 969. Schlagerrendezvous meines lieben Freundes, Kollegen Frelüne, der euch ab 19 Uhr begrüßt. Geht's hier weiter nonstop mit dem Fuß auf dem Gaspedal mit Franziska sowie Judith und Mel. Geh aus meinem Herz und dein Kuss sagt mehr als 1000 Worte.

Ja, mit 1000 Worten mindestens und vielen, vielen Küssen geht's jetzt hier in die letzten drei Runden des Warm-Ups auf das heutige 969. Schlager-Rendezvous meines lieben Freundes, Kollegen Fredüne. Aber ja, Musik bestimmt natürlich diesen Schlager-Cocktail hier. Freut euch jetzt hier auf Petra Frey, so wie noch nie, und Oliver Heid. Ich komme heute Nacht mit Rosen zu dir.

Ja, und die Rosen, die nehmen wir jetzt auch mit hier in die vorletzte Runde beim Warm-up auf das heutige Schlagrendezvous. Und hier freut euch auf Peter Grimberg, Shadali, I love you. Und von Sunrise dann die Rose von Südtirol.

Ja, und irgendwann ist natürlich auch hier eine Sendung zu Ende. Wir kommen hier zur letzten Runde im Warm-up und die bestreiten für euch Roger Wittiger und Tanja Lasch. Und dann hören wir uns hier gleich wieder im Abgesang.

Ja, Info verstanden. Wir leben alle gefährlich. Aber jetzt hier auch am Ende der Sendung. Ich hoffe, es hat euch gefallen. Dann schreibt mir einen Brief, wenn nicht, dann schreibt mir einen Brief. Der bleibt garantiert unbeantwortet. Ansonsten bleibt so, wie ich immer werden wollte. Bleibt gesund. Kommt gut in die neue Woche. Habt jetzt hier viel Spaß mit dem Fred und seinem 969. Schlager-Rendezvous und seinem Talkgast Thilema. Wir hören uns wieder in der kommenden Woche und ja, natürlich dann wieder mit der nächsten Ausgabe des Schlager-Cocktails. Jetzt gibt's hier von mir den Abgesang. Dafür war ich eigentlich für euch heute Morgen wieder im Studio und habe mir Nino De Angelo heute mal als Repertoire aufgelegt. Hier war und bleibt euer Tobias Stein. Ich sage Cheerio, bye bye und bis dahin.

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2: Ja, und wir sagen ein liebes Dankeschön zum Tobias D'Angelo. Toll hat er es gemacht, oder?
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2: Tja, und ich sag Hallo und wünsche einen wunderschönen guten Abend. Ja, wir sind wieder da mit dem Schlager-Rendezvous. Heute Ausgabe Nummer 969. Ich freue mich, dass ihr da seid. Ja, und ich freue mich, dass ich heute einen tollen Künstler am Start habe, mit dem ich im letzten Jahr schon mal geplaudert habe. Jetzt hat er endlich sein Albumdebüt gegeben. Tontherapie, also das ist wirklich die beste Therapie, die man sich vorstellen kann. Ja, der Mann, den ich heute bei mir im Talk begrüßen darf, heißt Tilema. Tja, mit dem lieben Tilema werde ich bis circa, ich schätze mal, 20.35 Uhr plaudern und dann heißt es wieder Fred Schlager Hitparade. Wir haben heute in jedem Fall eine neue Nummer 1, denn Edwina De Porter, die letzte Woche gewonnen hatte, war schon fünfmal dabei. Also haben andere die Chance, ganz oben den Thron besteigen zu können. Ja, und wir haben auch natürlich die Zeit nach der Hitparade und die können wir doch gemeinsam nutzen. Ja, ihr seid quasi gemeinsam mit mir die Musikredaktion. Ja, es muss deutsche Musik sein. Also was hättet ihr gerne nach der Hitparade gehört? Schreibt's ganz einfach in die Wunschbox www.radio-ffr.de. Ganz einfach die Wunschbox anklicken. Umschreibt ihr euren Namen, zweite Zeile Interpret, dritte Zeile dann Wunschtitel und ihr könnt natürlich, wenn ihr möchtet, auch einen lieben Gruß da lassen. Ist allerdings nicht die Grundvoraussetzung.

Ihr seht also, heute gibt es wieder buntes Programm hier bei uns auf Radio FFR. Von Deutschpop bis Schlager haben wir heute wirklich viel vertreten und ich freue mich, dass ihr natürlich mittendrin seid, statt nur dabei, hier bei uns auf Radio FFR. Und damit sage ich nochmal schönen guten Abend hier bei uns im Schlager-Rendezvous.

0: Till Ehmer, und für euch da draußen, ja, er ist nicht draußen, er ist drin, nämlich drin in der Leitung oder auch in meinem Ohr. Und ich freue mich nach einem Jahr, ein bisschen über ein Jahr ist es her, dass wir das erste Mal miteinander geplaudert haben, lieber Till Ehmer, und ich wünsche dir jetzt mal einen schönen guten Abend. Ja, und ich freue mich, dass du mich nicht vergessen hast. Grüß dich.
1: Grüß dich, Fred. Es ist total schön, dich zu hören. Und natürlich habe ich dich nicht vergessen.
0: Natürlich. Ich meine, so ein schlechtes Interview, das wir vor einem Jahr hatten, hat man nicht so oft. Und deshalb muss man sich ja an so ein Interview natürlich sofort wieder erinnern und möchte unbedingt dann ein noch schlechteres machen.
1: Unbedingt, unbedingt. Ich bin gespannt, was für Fragen du für heute vorbereitet hast.
0: Gar keine. Ich bin ja ganz ehrlich, ich habe mich schon ein bisschen vorbereitet, soweit es gegangen ist, aber du bist eigentlich so ein Selbstläufer in all dem, was du tust, für mich, wie du es tust, und ab und zu muss man ganz einfach das Schicksal entscheiden lassen, wie ein Gespräch weitergeht. Ich meine, weitergeht ist gut, wir haben noch gar nicht damit angefangen, aber zunächst einmal muss ich dir ein ganz, ganz großes Kompliment machen. Du hast ja endlich dein offizielles Album rausgebracht. Und ich kann mir erinnern, vor einem Jahr, als wir unser Gespräch hatten, da hatten wir über ein Wort gesprochen namens Tontherapie. Ich weiß nicht, ob du das noch weißt. Ich weiß es noch, aber nur deshalb, weil ich nachgehört habe nochmal. Ja, und
1: ich bin mir nicht sicher.
0: Ja. Und du hast mir damals gesagt, vielleicht wirst du irgendwann dieses Tontherapie irgendwann irgendwo als Wort benötigen. So, jetzt bist du dran.
1: Ich wusste gar nicht mehr, dass damals der Albumtitel noch nicht feststand. Das kann sein, dass das zu dem Zeitpunkt noch ein anderer Titel geplant war. Ich wollte das Album ursprünglich Glück und Schmerz nennen. Und dann habe ich mich aber beraten lassen von... Ich weiß nicht, ob ich hier Namen sagen darf, aber darf ich bestimmt nicht.
0: Natürlich.
1: Auf jeden Fall. Also von der Ex-Managerin von Roger Cicero. Ich habe gerade vergessen, wie sie heißt, aber das findet man ganz schnell im Internet heraus. Und die meinte, der Titel wäre scheiße. Auf gut Deutsch gesagt, der wäre so platt und überhaupt nicht poetisch. Und ich soll mir doch was anderes nochmal überlegen. Und dann habe ich überlegt und habe ihr einen anderen Titel genannt, den fand sie auch doof. Und dann habe ich noch weiter überlegt. Und dann ist mir eingefallen, dass ich meine Band... Früher mal hatte ich eine Band und ich wollte, dass wir die Tontherapeuten heißen. Und dann ist mir dieses Tontherapie wieder eingefallen. Ich dachte, Mensch, eigentlich kannst du dein Album einfach Tontherapie nennen. Mhm. Und das habe ich ihr dann auch geschrieben. Das fand sie aber auch nicht cool. Und ich habe mir dann gedacht, weißt du, auch jetzt kannst du mich gerade mal, ich nenne das jetzt einfach so. Ich finde, das ist sehr vielseitig. Es lässt auch viele Fragen offen, nämlich für wen ist denn... die Musik quasi eine Therapie, für den Musizierenden oder für die Zuhörenden oder für beides, oder was wird therapiert und so. Also ja, und habe mich dann dazu entschlossen, das tatsächlich so zu nennen. Und ich trete jetzt auch, wenn ich mit Band unterwegs bin, immer auf als Till Ehmer und die Tontherapeuten. Und so habe ich dann im Nachhinein doch, bin ich noch zu meinem Bandnamen gekommen.
0: Mhm. Ja, und hast du dir auch die Frage, die du dir gestellt hast, dann auch irgendwann beantwortet, für wem ist jetzt die Therapie? Für dich? Für die anderen? Für beide?
1: Für beide. Auf jeden Fall. Für mich ist Musik, seitdem ich denken kann, eine Form von Selbsttherapie, indem man Erlebtes verarbeitet, indem man aber nicht nur das, sondern auch sich in Zeiten, wo es einem vielleicht nicht so gut geht, einfach auf die Musik fokussiert und es einem was gibt, was einem sonst nichts geben kann. Und aber für die Leute, die sich die Musik anhören, kann es natürlich auch Therapie sein, weil sie in dem Moment dann vielleicht schöne Gefühle empfinden oder was verarbeiten können oder sich gesehen fühlen, weil sie oder halt also sich damit identifizieren können, weil sie Ähnliches erlebt haben. Das alleine kann ja schon sowas, kann ja schon helfen. Und von daher ist ein ganz klares, also die Antwort, meine Antwort darauf ist auf jeden Fall, ich denke, es ist nicht nur für mich eine Form von Therapie, sondern auch für die Zuhörer, Zuhörerinnen.
0: Ich glaube, das ist so ein Stufenprojekt, würde ich sagen. Zuerst war es einmal für dich Therapie, weil du die Songs geschrieben hast. Hat ja alles seinen Grund gehabt, warum welcher Song wie und warum entstanden ist. Du hast dich selber therapiert, du hast dir selbst einen Weg auch gezeigt. Es war auch für dich auch Verarbeitung. Und mittlerweile bist du für mich dann eher zum Therapeuten avanciert, der jetzt dafür verantwortlich zeichnet, dass andere Menschen genauso wie du durch deine tolle Musik auch therapiert werden können.
1: So kann man sehen, ja.
0: Siehste. Ja, ich habe jetzt auch in der Zwischenzeit nachgeguckt bezüglich des Managements. Ich weiß nicht, wie viele Managerinnen er hatte, der gute Roger. Ich habe eine Karin gefunden, kann das
1: Die
0: sein?
1: Karin, genau, die
0: Karin
1: Karin,
0: Heinrich.
1: genau.
0: Und da muss man ja
1: Die
0: vorstellen, ich
1: Karin
0: meine,
1: Heinrich,
0: der hat
1: genau.
0: für so viele gearbeitet, für die ganz Großen. Ich muss da einige jetzt wirklich mal aufzählen. Elton John, Dire Straits, Thelema, Bon Jovi, Kiss, In Excess und viele andere mehr.
1: Genau, so ist es. War auch nicht ganz günstig. Ich habe mir sehr auch noch nicht so oft beansprucht, aber was sie gesagt hat, war gut und es hat mir geholfen und mir ja, auf meinem Weg ein klein bisschen geholfen und ich werde sie bestimmt auch irgendwann wieder kontaktieren.
0: Kennt sie mittlerweile dein Album?
1: Nee, das kennt sie nicht.
0: Tja.
1: Das hätte mich dann extra Geld gekostet.
0: Nur
1: Aber
0: der.
1: ich hoffe, sie ist neugierig und kriegt irgendwann mit und vielleicht kriege ich ein Feedback von ihr. Ich bin gespannt.
0: Weil das wäre dann natürlich schon interessant. Ich meine, wenn man mit so vielen Größen zusammengearbeitet hat und du bist ja auch auf einem guten Weg in einer Zeit, wo vieles leider musikalisch irgendwie den Bach runtergeht, habe ich das Gefühl, weil die echte Musik immer mehr verschwindet, aber du bist jemand, der die echte Musik braucht, habe ich das Gefühl.
1: Ja, also aus meiner Sicht hat viele Musik einfach kein Herz und meiner hat das auf jeden Fall. Nicht nur meine Songs sind irgendwie nicht nur einfach irgendwie ein Produkt, um es zu verkaufen, sondern es ist einfach ein Teil meiner Seele, die da drin steckt. Und das erlebe ich halt bei vieler Musik, die irgendwie im Radio läuft oder so anders, sondern da geht es einfach nur um irgendwas zu produzieren, damit man irgendwas vermarkten und verkaufen kann. Und dann ist meine Musik halt eben auch noch handgemacht und sehr wenig elektronisch. Und ich sag mal, je mehr Elektronik irgendwie im Spiel ist, desto weniger Herz hat irgendwie oder Seele, besser gesagt, hat irgendwie auch ein Musikstück, finde ich. Und ja, der Trend geht natürlich seit vielen, vielen Jahren so in die elektronische Richtung. Es gibt immer mehr davon, aber es gibt auch immer wieder so ein bisschen Trends zurück. Und ich finde, man kann das auch ganz gut kombinieren. Also handgemachte Musik mit elektronischer Musik, das kann auch sehr, sehr interessant sein. Und ja.
0: Wenn es wenigstens nur ein bisschen elektronisch wäre, aber heutzutage lässt mir alles die KI machen. Der Song wird von der KI geschrieben, der Titel wird arrangiert von der KI. Alles das, was man hört, kommt von der KI. Selbst der Gesang kommt von der KI. Langeweile pur.
1: Ja, da gibt es ganz viel von mittlerweile und ist ja auch schon vieles durch die Medien gegangen mit KI-Bands, die auf Spotify Rekorde gebrochen haben und Leute, die damit Geld verdienen. Und ich habe tatsächlich auch vor ein, zwei Jahren angefangen, damit rumzuspielen, zu experimentieren, war natürlich neugierig. Und es gibt auch ein, zwei, drei Songs, die irgendwann mal ich veröffentlicht werde, die also zum Teil mit KI entstanden sind, die wir auch live spielen, natürlich mit unserer Version. Aber ich würde niemals einen komplett KI-generierten Song irgendwie veröffentlichen. Dazu macht mir es einfach viel zu viel selber Spaß, Sachen zu arrangieren, aufzunehmen und zu produzieren.
0: Sag
1: Und
0: mal,
1: ich glaube, dass man hört das auch und
0: eben.
1: man fühlt das auch. Eine KI kann halt nicht fühlen. Die kann halt nur kopieren kopieren im Grunde genommen ist es nur Copy und Paste, was sie macht und ohne eine Seele und das fühlt man.
0: Ja, genau. Und das, was du machst, das hat eben nicht nur Hand und Fuß, sondern auch Herz und Seele. Und das ist das Schöne. Sag mal, magst du lieber die Lieder in Dur oder magst du lieber Lieder in Moll?
1: Ich glaube, wenn man sich mein Album anhört, dann wird einem das schnell bewusst, dass viele Sachen sehr molllastig sind, insbesondere mein Debütalbum. Aber es gibt auch ganz viele Sachen, die positiv und fröhlich sind. Allerdings habe ich die auch zum Teil der Karin geschuldet, aussortiert aus meinem Debütalbum und werde die erst später veröffentlichen.
0: Ah
1: Also es
0: ja.
1: kommt erstmal ganz, ganz viel Herzschmerz und Trauer und Melancholie und ja, schwierige Themen, sage ich mal, aber es wird spätestens im übernächsten Album, was schon geplant ist, auf jeden Fall sehr witzig und fröhlich und frech und provokant und mit viel Dur und wenig Moll,
0: Gut,
1: weniger Moll.
0: aber jetzt gibt's Lieder in Moll von Thilema und dann plaudern wir gleich weiter.

0: Dilemma und Lieder in Moll, ja, und ein tolles Album hat er uns vorgelegt, unser lieber Freund Dilemma mit seinem Album Tontherapie. Also er ist wirklich ein musikalischer Therapeut vor dem Herrn, muss ich sagen. Als ich das Album mir das erste Mal schon bereits vor 2 Monaten angehört habe, ja, ich durfte es damals schon hören, obwohl, liebe Freunde, das Album gab es damals noch nicht, das gibt es erst jetzt seit Ende Juni. Aber ich muss ehrlich sagen, man hat so tief in deine Seele auch blicken können. Und ich meine, wir haben auch privat schon gesprochen, aber du bist ein Meister des Verarbeitens in Noten, würde ich mal sagen. Ich glaube, es gibt keinen Titel, der da drauf ist, wo ich mir denke, also das kann nicht, das ist nicht autobiografisch. Irgendwie, es ist alles von dir, habe ich den Eindruck.
1: Ich habe jetzt die Titelliste nicht hundertprozentig im Kopf, aber ich glaube, das stimmt, ja. Ich glaube, die Songs auf dem ersten Album sind alle aus dem echten Leben gegriffen und haben einen sehr, sehr starken Bezug zu dem, was ich selbst erlebt und dann in den Songs auch verarbeitet habe und dort mit in den Songs auch ausdrücke, ja.
0: Und bei dir war es auch so, dass Kommerz für dich offensichtlich wenig bis gar keine Rolle gespielt hat. Ich finde das so toll. Ich meine, wenn ich mal die Länge so mancher Songs anhöre, wenn wir bedenken, dass uns ja geraten wird, dass wir heute Songs spielen sollen in den Medien, die 2 Minuten 30 nicht überschreiten sollen. Und du hast so was dabei mit 5,46, 5,40, 4,07, 3,57. Also bei dir sind die Geschichten nicht in Turbo auserzählt, kann man sagen.
1: Ja, absolut. Und ich finde es auch wichtig. Ich finde es okay, dass es Regeln gibt. Ich finde es aber auch immer wichtig, diese Regeln, die es gibt, zu hinterfragen und im Zweifelsfall auch zu überschreiten und zu sagen, hey, die Regel ist nicht für mich gemacht. Ich glaube, das darf ich auch ganz, oder vielleicht nicht, aber ich fahre auch nachts bei Rot über die Ampel, wenn ich an der Ampel stehe und da ist keiner da. Und also nur weil da so ein rotes Lämpchen leuchtet, wenn ich niemanden damit wehtue, und genauso sehe ich das auch mit den Songs. Also die Leute können noch so oft behaupten, um erfolgreich zu sein, musst du irgendwie 2 Minuten 30 Songs produzieren, oder wir da jetzt vielleicht angekommen sind. Das ist mir wurscht. Ich finde, das braucht immer auch Gegenbewegungen. Und man hat ja auch in der Musikindustrie und Geschichte oft genug gesehen, dass genau solche Gegenbewegungen manchmal extremst erfolgreich waren. Sei es beispielsweise, um ein schönes Beispiel zu nennen, damals als Queen Bohemian Rhapsody produziert hat und die Produzenten es nicht veröffentlichen wollten und gesagt haben, das geht nicht und so weiter. Und es ist einer der großartigsten Meisterwerke aus der Zeit damals, finde ich. Und ich glaube, es ist wichtig, manchmal nicht mit dem Strom zu schwimmen und sein eigenes Ding zu machen. Und mir geht es auf jeden Fall nicht um Kommerz. Ich wünsche mir natürlich Erfolg, vielleicht auch ein bisschen kommerziellen Erfolg mit der Musik, weil man dann einfach auch mehr Menschen erreichen kann damit. Aber im Grunde genommen mache ich Musik aus Leidenschaft und das wird auch so bleiben. Und entweder den Leuten gefällt es halt oder es gefällt ihnen halt nicht. Und wenn es ihnen gut gefällt und es vielen Leuten gefällt, dann kommt auch irgendwann ein kommerzieller Erfolg vielleicht damit in irgendeiner Form. Dann ist es schön, aber darum geht es nicht. Ich habe ja noch ein zweites Leben als Informatiker, mit dem ich irgendwie meinen Lebensunterhalt weitestgehend bestreite. Und von daher, bei der Musik geht es wirklich darum, sich selbst irgendwie zu verwirklichen und vielleicht auch was Gutes für die Gesellschaft zu tun, und es geht nicht ums Geld.
0: Braucht man heute überhaupt, wenn man kommerziell erfolgreich sein möchte, überhaupt noch das Radio?
1: Das ist eine gute Frage. Also ich glaube, Radio ist natürlich ein Medium, das sehr an Bedeutung verloren hat, aber dennoch immer noch eine gewisse Bedeutung hat. Und ich glaube, für einen richtig kommerziellen Erfolg ist es auf jeden Fall noch schon sehr wichtig, da auch gespielt zu werden. Und auch gerade in den großen Radiosendern, weil man doch Leute einfach noch damit erreicht. Also es ist ja nicht tot. Also gerade beim Autofahren beispielsweise höre ich selbst auch immer noch sehr viel Radio. Und ich glaube, da bin ich auch nicht alleine mit. Ich sage mal, in anderen Bereichen, ich glaube, wenig Leute setzen sich jetzt irgendwie zu Hause hin und keine Ahnung, und schalten ans Radio ein, nur um Radio zu hören. so wie das vielleicht vor, keine Ahnung, 50 Jahren mal gewesen sein könnte, weiß ich nicht, da war ich ja noch nicht auf der Welt. Genau, also es verschiebt sich alles. Es gibt ja auch einfach mehr Medienformen, als es die früher gab, mit Online-Radio, mit Internet, mit YouTube, mit Podcasts, Streaming-Plattformen und so weiter. Also es gibt ja immer mehr Möglichkeiten, wie man generell, sag ich mal, Medien konsumieren kann. Und entsprechend wird der Anteil natürlich von jedem dieser Medien einfach auch entsprechend geringer. Aber ich bin froh, dass das Radio, das Medium Radio als solches immer noch gibt und finde, es hat definitiv seine Daseinsberechtigung. Und ja, freue mich auch, heute bei dir in der Sendung sein zu können.
0: Ja, natürlich. Ich meine, das ist ja sowieso ein spezieller Fall, weil mit einem Crazy Austrian Moderator zu plaudern, das ist wahrscheinlich was ganz Spezielles. Aber grundlegend, wenn ich heute ins Auto steige, du sagst, dann hörst du auch Radio. Aber fühlst du dich nicht mittlerweile auch schon richtig angenervt von dem Musikprogramm, das überall nur noch Einheitsbrei ist? Ich meine, mehr Telema könnte zum Beispiel die Welt vertragen, finde ich.
1: Das sehe ich ganz genauso. Es gibt gute Radiosender. Also ich würde sagen, es sind wahrscheinlich eher so die Radiosender, die eher so die etwas älteren Menschen, so wie ich, noch ältere Menschen vielleicht hören. Also sag mal, die Radiosender, wo halt der Kram läuft, der in den Charts ist, da wird mir schnell schlecht und ist nicht meine Welt, aber ich finde, es gibt immer noch sehr viele gute Radiosender, die gute Musik spielen, die interessante Musik spielen, die vielseitige Musik spielen, auch aus ganz vielen verschiedenen Genres, wo es auch interessante Informationen noch dazu gibt, Hintergrundinformationen zu vielleicht Musikern oder Themen.
0: Ja, und welche Themen im Radio, gerade was, wenn es Künstler betrifft, würden dich da besonders interessieren? Auch wie ein Song entstanden ist oder rein die Künstlerbiografie?
1: Beides. Also ich finde, es gibt ganz, ganz spannende Geschichten zu der Biografie von Künstlern, aber auch wie Songs entstanden sind. Und ja, es gibt ja sehr, sehr, sehr spannende Themen, über die man Songs schreiben kann und auch, wo man vielleicht überhaupt keine Idee hat, dass der Song aus dem und dem Grund irgendwie entstanden ist. Und das kann sehr spannend sein, gerade wenn man vielleicht einen Song schon seit vielen Jahren kennt und hört und dann irgendwann die Hintergrundgeschichte dazu im Radio beispielsweise hört, wie dieser Song entstanden ist oder aus welchen Hintergründen.
0: Ja, und oft ist man dann wirklich erstaunt, was da wirklich für Gedanken dahinter stecken. Ich meine, ich will es nicht unbedingt. Leute, ihr geht am besten ins Internet und schaut mal, um was geht es bei Bryan Adams Summer of 69. Und es geht nicht um den Sommer von 1969. So viel kann ich euch versprechen. Solche Themen gibt es da zum Beispiel, die große Hits wären, und wenn man das auf Deutsch übersetzen würde, wäre es wahrscheinlich unter die Zensur fallen. So schaut es nämlich aus. Aber bei uns wird heute nichts zensiert, denn wir haben keinen Grund dazu. Wir spielen jetzt zwei Songs aus deinem tollen Album, nämlich Weißt du noch und Ganz viel Zeit. Und du nimmst dir hoffentlich dann auch noch ganz viel Zeit, um mit mir weiter zu plaudern.

0: Zweimal in Folge Thelema haben wir jetzt gehört mit Weißt du noch und Ganz viel Zeit. Und ja, wenn ich schon so Songs höre, auch wie Ganz viel Zeit zum Beispiel, gibt es da Songs, wo eigentlich schon ganz viel Zeit vergangen ist, seitdem sie das erste Mal von dir zu Papier oder zu Ton gebracht wurden, oder sind das ausschließlich neue Songs?
1: Nee, also die Songs sind tatsächlich ein Sammelsurium aus den letzten 15, 16 Jahren. Und den Titel, den du genannt hast, Ganz viel Zeit, der ist auch vor ganz viel Zeit schon geschrieben worden. Der stammt, glaube ich, aus dem Jahr 2009, 2010. So wie auch der erste Titel von dem Album, Am Mond vorbei. Ich war damals in eine Frau verliebt. Und da sind 10, 12 Songs entstanden ungefähr. Und die habe ich auch alle zusammen auf ein nicht öffentlich zugängliches Album gepackt. Und ja, die zwei haben es aus der Zeit auf das Album geschafft. Und die Auswahl von den Songs ist also, wie gesagt, eine bunte Mischung aus teilweise sehr neuen Songs, so wie beispielsweise Mama. Der ist, glaube ich, ein Jahr alt ungefähr. Aber halt auch Stücke, die schon vor vielen Jahren entstanden sind.
0: Gut, aber wenn man so viele Songs schon geschrieben hat, man hat alte Songs, man hat neue Songs, ich möchte gar nicht wissen, wie viele Songs bei dir in der Schublade schon herumliegen und unbedingt alle noch präsentiert werden möchten. Wie bist du da vorgegangen? Hat es da ein gewisses System gegeben oder hast du dir alle Songs dann nochmal durchgehört, weil du vielleicht den einen oder anderen Titel sogar schon vergessen hattest?
1: Also alle möchten auf jeden Fall nicht ans Tageslicht kommen. Ist auch, wenn man so Songs schreibt, viel Schrott dabei, den produziert man dann oder hat so eine Idee und dann wird die auch wieder verworfen. Von daher, ich hoffe, dass nicht alle meine Songs jemals irgendwann an die Öffentlichkeit gelangen. Ich fände es schon schön, wenn es bei einer bewussten Auswahl bleibt. Und ja, diese Auswahl, die jetzt da entstanden ist, ist auch ein langer Prozess gewesen mit vielen Momenten, wo ich das wieder über den Haufen geworfen habe und es neu zusammengestellt habe. Und ursprünglich hatte ich mal eine größere Menge an Songs, ich glaube, es waren 30 Stück, einem Kreis von 20, 30 Leuten zum Bewerten und Anhören gegeben. Das waren hauptsächlich Freunde und Familienmitglieder, anhand der dieses Ergebnisses ich dann mich orientiert habe und eine Auswahl getroffen habe. Aber das liegt irgendwie auch schon wieder 10 Jahre zurück, glaube ich, ungefähr. Und entsprechend sind ein Teil dieser Songs, die jetzt auf dem Debütalbum sind, dieser Auswahl geschuldet. Aber es sind eben auch einige, die ich nochmal aus persönlichen Gründen dann doch nicht mehr gut fand oder andere Songs lieber drauf haben wollte. Und ganz zu guter Letzt hatte ich ja auch das Beratungsgespräch mit der Karin Heinrich, die dann auch nochmal gesagt hat, das wird sie so und so besser nicht machen. Also um's klar zu sagen, sie hat einfach gesagt, so Texte, bei denen das Niveau eher im Keller ist und witzige Texte sind, freche Texte sind, provokante Texte sind. Sie meinte, ich würde die Leute damit eher verunsichern oder irritieren, wenn ich so ein poetisches Liebeslied habe und als nächstes kommt irgendwie ein Song mit vielleicht einem sexistischen Text oder den manche Leute als sexistisch bezeichnen würden und die können dann vielleicht nichts damit anfangen und dann, das war auch so eine Frage gewesen in dem Gespräch mit ihr, ob sie das, ja, was sie dazu denkt und dann hat sie mir das eigentlich nur bestätigt, dass das vielleicht klüger ist, das irgendwie aufzuteilen und so die eine Seite von mir, die freche, witzige Seite, vielleicht auch ein bisschen niveaulose Seite, die es aber in mir einfach gibt, die vielleicht auf ein eigenes Album zu packen. Und jetzt fangen wir mal an mit den schwermütigen, tiefgründigen, poetischeren Sachen.
0: Also ich kann mir nicht vorstellen, dass es bei dir was Niveauloses ist, weil du machst ja nichts ohne Hintergedanken. Und selbst wenn es vielleicht niveauloser wirken könnte, dann hat es immer meistens auch einen Hintergrund, der ein bisschen tiefgehender ist, habe ich den Eindruck.
1: Ein bisschen zumindest, das stimmt.
0: Du siehst, ich kenne dich schon. Ein klein wenig zumindest.
1: Allerdings.
0: Ja, und das ist auch gut so, muss ich dazu sagen, weil es ist ja immer wieder spannend, wenn man dann einem Künstler wie dir begegnet, weil du ja irgendwie ein bisschen anders gepolt bist als die anderen. Habe ich den Eindruck. Liegt vielleicht auch an deiner Erziehung, die du genossen hast. Ich weiß es nicht.
1: Das spielt da mit Sicherheit eine ganz, ganz große Rolle, ja. Also meine Eltern haben damals ein, oder auch heute noch, aber damals noch viel mehr ein sehr alternatives Leben gelebt im Vergleich zu dem, was so der Rest der Gesellschaft vermutlich gemacht hat. Und das steckt natürlich auch, deren Erziehung steckt natürlich auch in mir. Und das kann ich nicht abstreiten, ja. Und ich merke das auch nicht nur in der Musik, sondern auch generell in meinem Lifestyle, wie man so schön sagt heutzutage, dass ich mich von den meisten Menschen doch da sehr unterscheide, wie ich mein Leben führe. Also ich kenne nicht so viele Leute, die in meinem Alter erstens noch überhaupt in einer Wohngemeinschaft wohnen und dann auch noch in einer Wohngemeinschaft mit 10 Leuten, kenne ich noch weniger Menschen.
0: 10 Leute.
1: Jetzt nur als ein Beispiel, um mal ein Beispiel zu nennen. Ja, genau.
0: Das ist ja unfassbar. Ich
1: Genau.
0: meine, interessant. Was gibt es da für eine Aufteilung? Da ist man aber nicht sehr oft dran mit dem Putzen, oder?
1: Wir haben tatsächlich eine externe Person, die wöchentlich kommt und das nicht, weil es uns allen irgendwie finanziell so gut geht. Es sind auch viele Studenten bei uns, die haben nicht so viel Kohle. Aber es war von Anfang an die Idee, dass das vielleicht eine vernünftigste Lösung ist, um einfach Diskussionen und Stress zu vermeiden. Und nachdem wir 3, 4 Jahre lang mit, keine Ahnung, Strafen und Putzplänen und Anarchie, also war alles dabei, probiert haben, das irgendwie zu bewerkstelligen mit dem Reinigen beispielsweise, ist dann letzten Endes, habe ich mich durchgesetzt und gesagt, ich habe da keine Lust mehr drauf auf diese Diskussion und den Stress und die Unsauberkeit und ich gebe das jetzt ab und ich schlage das auf die Miete drauf. Also ich bin der Vermieter, muss man auch vielleicht dazu sagen. Genau, und jetzt genau kommt jemand, der macht das, der kriegt Geld dafür und kein Stress mehr, was das Thema angeht.
0: Na super, den Schmutz von 10 Leuten jeden Tag wegputzen. Also da muss man das Doppelte und Dreifache verlangen. Das kann ja lustig sein. Wie groß ist die Wohnung, sag mal?
1: Es ist ein Zweifamilienhaus.
0: Ah,
1: Das ist das
0: okay.
1: Zweifamilienhaus von meinen Großeltern und meine Großmutter, meine liebste Großmutter ist vor, ich glaube, 5 Jahren, 6 Jahren von uns gegangen und dann habe ich mich mit der Familie geeinigt, dass ich das Haus gegen entsprechende Bezahlung übernehmen kann. Und dann habe ich die WG gegründet, genau.
0: Wow, grundlegend eine gute Idee. Das heißt, du bist eigentlich eine alte Seele, die eigentlich nach Woodstock gehört.
1: So ein bisschen, ja, auf jeden Fall steckt in mir.
0: Aber das macht uns überhaupt nichts. Vor allem damals, ich meine, das waren ja tolle Werte noch, die Flower Power Zeit, die Musik war cool, gut, wenn man immer angekifft war, das war vielleicht nicht so ideal, aber sonst, da waren schon viele tolle Werte drin. Hörst du die Musik von damals auch noch?
1: Absolut. Also es gibt ganz viele Stücke, die ich schon in meiner Jugend gehört habe, geprägt auch vielleicht ein bisschen durch meine Eltern. Also da gab es auch damals schon, merke ich heute auch immer wieder, dass es Eltern gibt, die damals andere Musik gehört haben, was natürlich dann auch wieder die Kinder irgendwie beeinflusst hat. Oder es gab aber auch Kinder oder Jugendliche, die die Musik von ihren Eltern gar nicht leiden konnten und die schon irgendwie so in die elektronische Richtung und das alles doof und langweilig fanden. Was so die Eltern gehört haben, ich konnte mich damit sehr gut identifizieren, was meine Eltern so für Musik konsumiert haben und entsprechend, ich finde das super. Ich finde die Musik ganz, ganz toll aus der Zeit und es gibt unheimlich viele, viele Stücke, die ich, auch wenn ich Covermusik spiele, ja auch spiele und die ich auch ab und zu noch höre. Ich muss dazu sagen, wenn man selber Musiker ist, dann wird die Zeit, in der man Musik hört, tatsächlich sehr gering, weil man sehr oft damit beschäftigt ist, selber Musik zu produzieren oder Musik zu machen. Und ich auch immer schwieriger, je länger ich das mache, Musik einfach nur hören kann, um sie zu genießen, sondern ich sehr schnell in auch so ein Analysemodus, sondern

0: alles am Mond vorbei. Nicht am Hintern vorbei, sondern am Mond vorbei. Auch ein toller Song, und das ist einer von den Titeln. 5 Minuten 40 Sekunden, das sind 5 Minuten 40, in denen du jetzt von mir keine Fragen bekommst, aber dafür lassen wir dich wieder singen.
1: Vielleicht darf ich noch ganz schnell was dazu sagen. Der Gerne. Song war ursprünglicherweise sogar mal 7 oder 8 Minuten. Ich habe ihn dann aber ein bisschen runtergekürzt.
0: Jetzt bin ich aber traurig.
1: Ich hätte, vorbei.
0: Du, jetzt bin ich ein bisschen traurig. Ich hätte gerne die 8-Minuten-Version gehabt.
1: Vielleicht gibt es ja irgendwann mal eine Extended Edition von einem Live-Konzert oder so.
0: Okay, Deal. So, und jetzt lassen wir dich singen.

0: Telema am Mond vorbei und der Telema ist natürlich weiter bei mir, denn wir müssen ja weiter über sein Album plaudern. Ich meine, wenn ihr mehr über ihn erfahren möchtet, über seinen Werdegang, kann man alles natürlich im Internet rausfinden. Aber eins steht fest, Tontherapie kann man zwar auch im Internet hören, aber noch viel schöner wäre es ja, und das wäre für mich ein großer Traum, wenn es dich sogar mit diesem Album noch als CD geben würde oder als Vinyl. Aber ich glaube, da habe ich Pech gehabt, oder?
1: Nee, hast du überhaupt nicht. Ich habe tatsächlich den Schritt gewagt, was ja immer seltener wird, aber auch ein gewisses Comeback gibt, das Album tatsächlich produzieren zu lassen oder pressen zu lassen, besser gesagt. Es wird es tatsächlich auf Vinyl und auch als CD geben und ich nehme das dann mit auf meine Konzerte und werde das dann da selber vertreiben. Ich habe mich gegen den Vertrieb irgendwie in den Plattenläden entschieden, vielleicht beim zweiten Album oder so, mal schauen. Aber wer mich auf Konzerten trifft, besucht und anhört live, der kann dann auch gerne eine Vinyl oder eine CD mit nach Hause nehmen. Oder ich habe noch mich nicht dazu entschieden, ob ich das mache oder nicht. Vielleicht biete ich es auch als zum Versand auf meiner Webseite an, wenn die Leute da Interesse haben. Aber es wird auf jeden Fall in physikalischer Form nicht bei Amazon oder so erhältlich sein, sondern das gibt dann nur über den Direktvertrieb quasi über Konzerte oder vielleicht eben auch über die Website.
0: Musstest du jetzt lange nachdenken, soll ich das machen? Vinyl, alles gut und schön oder überhaupt nochmal eine CD? Weil es gibt ja wirklich viele Künstler, die das Ganze nur noch digital machen. Aber ich finde es so toll, dass du wirklich da auch hier zur alten Garde gehörst und dass du offensichtlich ja in deinem Herzen wirklich diese alte Seele ruhen hast. Das ist cool.
1: Ja, danke. Also um die Frage zu beantworten, lange überlegt habe ich nicht. Also für mich war es klar, dass ich die CD auch als CD herstellen werde, also das Album auch auf CD herstellen lassen werde. Mit dem Vinyl, das war eigentlich eher was, was jetzt so in den letzten ein, zwei Jahren entstanden ist, der Gedanke, dass ich das auch cool fände. Auch so ein bisschen hat mich mein Bruder inspiriert. Der hat eine Punkband, übrigens auch eine sehr tolle Band. Entex heißen die, aus Berlin. Und die haben ihr Album damals auch, zwar in einer etwas kleineren Stückzahl, aber haben es eben auch auf Vinyl pressen lassen, in, glaube ich, Quietsch-Orange. Und ja, mein Bruder hat mich da auch nochmal ein bisschen unterstützt und beraten, wo kann ich das überhaupt günstig pressen lassen und so weiter. Und schöne Grüße gehen übrigens an der Stelle mal raus an ihn. Er hat mich auch jetzt ganz kräftig unterstützt bei der Herstellung von meinem ersten Merch. Er hat eine eigene Presse, mit der er T-Shirts bepressen kann. Und hat mir ganz tolle Merch-Klamotten gemacht. Und da bin ich auch sehr dankbar.
0: Was sagt denn der Bruder überhaupt zu dem, was du machst? Ich meine, das, was er macht, ist ja dann mit seiner Band wieder ganz anders geartet.
1: Das stimmt, wir haben viele Gemeinsamkeiten, wir sind 2 Jahre auseinander, aber wir haben auch teilweise Unterschiede. Jetzt machst du ja so auch so Schlagermusik, ne? In deinen Shows. Das ist was, er hat mich, meine Musik so ab und zu als Schlager bezeichnet und ich habe das immer als Beleidigung empfunden. Heute sehe ich das alles ein bisschen neutraler. Es geht ja teilweise tatsächlich so ein ganz kleines bisschen in die Schlagerrichtung, so einige meiner Songs. Und er würde, glaube ich, niemals so eine Musik machen, wie ich die mache. Er ist mit 13 Jahren nach Berlin gegangen, während ich in Darmstadt oder beziehungsweise im Odenwald geblieben bin. Das heißt, wir haben auch da einfach dann irgendwie eine andere Jugend durchlebt. Er hatte da die Großstadteinflüsse und noch die Einflüsse vom Vater. Und ich bin ja auf dem Land beschützt von der Mutter weiterhin groß geworden und habe aber auch so einfach irgendwie einen anderen Charakter und bringe halt anders auch habe auch einen anderen Musikgeschmack und auch ein anderes Gefühl für Musik. Mir liegt sehr daran, dass Musik, sag ich mal, da fühlt er sich dann auch immer wieder angegriffen, wenn ich sage, das ist mir zu anstrengend oder zu unmelodisch oder so. Also ja, Musik, die er mag und hört, da kann ich oft nichts mit anfangen, weil es für mich einfach nur Krach ist. Aber ja, es hat alles seine Daseinsberechtigung. Ich habe gerade gestern Abend mit dem Kopfhörer, um meine Welt drumherum nicht wahrnehmen zu müssen, laut Nirvana gehört, während ich gearbeitet habe. Und das ist ja im Grunde genommen auch viel Krach. Und teilweise dachte ich mir auch so, krass, dass die so erfolgreich damit geworden sind. Aber es hat ja irgendwie auch kann seinen Charme haben im richtigen Moment. Und ja, meine Musik ist viel seichter als die, die mein Bruder macht. Und viel weicher und vielleicht auch ein bisschen musikalischer ist ein doofes Wort. Ich möchte nicht sagen, dass das, was mein Bruder mit seiner Band oder seine Band hat, auch verschiedene Bands macht, dass das unmusikalisch ist. Aber es ist einfach ein bisschen harmonischer, sagen wir mal so. Das ist ein schönes Wort. Es ist ein bisschen harmonischer für meinen Geschmack und einfach seichter und leichter zu konsumieren, sagen wir mal so.
0: Ja.
1: Vielleicht, und damit treffe ich vielleicht auch eher einen Großteil der Menschen oder den Geschmack der Menschen, weil ich sag mal so, Krachmusik in Anführungszeichen ist vielleicht nicht das, was jeder mag. So.
0: Also. Also zum einen, ich weiß nicht, Nirvana wären vielleicht nicht so erfolgreich geworden. Die Post-Who, muss man sagen, hat sich ja Kurt Cobain, glaube ich, 94 das Leben genommen. Und nachher haben sie sich auf einmal verkauft wie die warmen Semmeln. Vorher auch schon, aber nicht in diesem Ausmaß. Und vielleicht ist das auch der Grund, warum Nirvana bis heute sich immer noch top verkaufen. Das ist Punkt 1. Punkt Nummer 2. Ich glaube, dieses Genre-Denken, das leider in unserer Gesellschaft vorherrschend ist, das sollte man endlich mal aufhören damit. Denn es gibt gute Musik, es gibt schlechte Musik und es gibt Musik, die man vielleicht, egal ob das jetzt Schlager ist, ob das Deutschpop ist, ob das Rave ist, gut, das ist für mich weniger Musik, aber das sei dahingestellt, oder ob das Reggae ist, was auch immer. Aber man muss überall mal reinschnuppern, dass man mitreden kann überhaupt. Vieles wird von vornherein abgelehnt. Und also ich sehe jetzt keine Schlagereinflüsse bei dir drin, aber ich sehe oder ich höre einen Mann, der überlegt und mit deutschen Songs ganz einfach ja, Geschichten zu erzählen. Und das Schöne ist, man hört dir gerne zu, das, was in der heutigen Zeit allzu oft verloren gegangen ist. Und das finde ich ganz toll.
1: Danke, Fred. Das ist ein großes Kompliment.
0: Ja, und jetzt gibt es kein Kompliment mehr. Jetzt wäre ich ganz böse gleich, denn jetzt gibt es einen Fragebogen, den du mir noch beantworten darfst. Aber zuvor geht es ausschließlich um, na, so wie im deutschen Schlager, um Liebe. Aber der Titel Liebe, den finde ich auch ganz besonders stark. Also für mich einer der besten Songs auf diesem Album. Ich habe den Titel mittlerweile eben nicht mitgesungen noch, das hättest du nicht haben wollen. Aber ich habe einige Male mir den Titel schon angehört und ja, er ist ganz toll geworden. Aber vielleicht willst du mal zur Liebe etwas erzählen.
1: Ja, ist einer der minimalistischsten Songs oder ist der minimalistischste Song auf dem Album, nur mit Klavier und meiner Stimme. Und es auch von seiner Struktur her, sage ich mal, hebt er sich von meinen anderen Songs deutlich ab, weil er nicht so eine typische Struktur hat, was den Text angeht, sondern sind da sehr viele Worte in kurzer Zeit. Und ist ein bisschen anders, als ich sonst Songs geschrieben habe. Mhm. Und ja, damals war ich mit einer Frau aus Russland zusammen gewesen und das ging dann auseinander und dann ist dieser Song entstanden und da habe ich so ein bisschen meinen Schmerz verarbeitet. Sie hatte so eine, oder nicht, ich glaube, sie, ja, meine Bandkollegin Julia sagte, naja, das ist ja schon fast narzisstisch, nachdem ich ihr so ein bisschen aus der Beziehungsproblematik erzählt habe. Und danach habe ich mich ich kannte vorher das Wort gar nicht oder was das eigentlich bedeutet. Und dann habe ich mich damit auseinandergesetzt und ja, ich glaube, sie ist narzisstisch, die Person gewesen, mit der ich da zusammen war. Und ich habe das dann irgendwann alles verstanden und es hat es nicht unbedingt einfacher gemacht, dann loszulassen, weil die Narzissten ja selbst unter ihrem Narzissmus auch leiden und das gar nicht, ja, nicht extra machen oder so, sondern ihnen da halt einfach im Gehirn gewisse Teile fehlen, die andere Menschen eben haben. Und ja, aber das steckt so ein bisschen in dem Song. Und da war die Beziehung dann vorbei und das habe ich da verarbeitet.

Tja, das war der gute Thelema und eigentlich sollte der Talk noch länger dauern. Warum der Talk jetzt nicht mehr länger gedauert hat, ja, ich kann es euch jetzt nicht sagen. Plötzlich war alles weg und ich kann es nicht ändern, aber ich versuche den Rest des Talks auch nochmal einzuspielen. Ab und zu ist das mit der Technik ja so eine Sache, man kann es nicht ändern, aber ich gebe mein Bestes und ihr drückt mir hoffentlich die Daumen, dass es funktioniert, so ganz nach dem Motto, möge die Übung gelingen. Aber naja, wir müssen noch ein bisschen Geduld haben, muss erst die Technik so umstellen, dass ich es tatsächlich probieren kann, ob es auch funktioniert. Ja, manchmal ist das wirklich alles so verteufelt, warum es nicht so funktioniert, wie es eigentlich funktionieren sollte. Ja, aber wenn ihr gerade erst zugeschaltet haben solltet, ja, ihr hört das Schlagerrendezvous mit Fred am Mikrofon, ja, und eigentlich mit Thelema im Schlagerrendezvous. Und der Thelema hat für sich offensichtlich beschlossen, er mag mit mir nicht mehr reden. Doch, mag er schon, aber ja, manchmal dauert alles länger als gedacht. Das heißt, ich überbrücke die ganze Zeit nur mit doofem Gequatsche Punkt, wo ich nicht weiter weiß und wo ich aber versuche, nebenbei dran zu arbeiten, dass ihr gleich das Interview weiter genießen könnt. Naja, ab und zu passiert das, aber ich werde jetzt gleich hoffentlich soweit sein, dass der Talk weitergeht. Ja, weil eigentlich wird er mir angezeigt, dass er voll da ist, also dass wir alles drauf haben, aber plötzlich ist nichts mehr da. Ja, was soll man da tun? Was würdet ihr an meiner Stelle tun? Genauso nervös sein wie ich? Naja, ich bin's. Bin ganz, ganz ehrlich. Ja, zumal ich jetzt nachrechnen müsste, ja, wie lange hätte der Talk gedauert normalerweise? Jetzt weiß ich es, bis 20.46 Uhr. Jetzt haben wir es gerade mal 20 Uhr und 11 Minuten hier bei uns auf Radio FFR. Ja, also 35 Minuten müsste der Talk in etwa noch gehen. Ja, aber noch habe ich die Lösung immer noch nicht gefunden. Aber ich glaube, wir steigen jetzt ein. Wir können wieder einsteigen. Drückt mir die Daumen, dass es auch wirklich so funktioniert, wie ich mir das jetzt vorstelle. Und dann schauen wir mal. Ja. So, ich glaube, jetzt habe ich es wirklich gleich geschafft. So, es kann sein, dass gleich zwei Freds reden. Das ist das Schlimme dabei, als ob einer nicht genügen würde. So, und jetzt sollte es wirklich klappen.

sich hingibt und tja, bei diesem Titel sind wir ausgestiegen eigentlich und dann war der Titel zu Ende und es ist nichts mehr gegangen und jetzt wird es wirklich ganz, ganz spannend. Ja, es kann sein, dass es jetzt noch eine ganz klitzekleine Pause geben wird, die wir dann hoffentlich nicht allzu lange haben, denn dann liegt es an unserem Sendeprogramm. Wenn mehr als 2-3 Sekunden Pause sind, kann es sein, dass nämlich das Programm bei uns immer abstürzt. Ja, und ob das dann an mir gelegen hat, wahrscheinlich nicht. Aber Hauptsache mein Nervenkostüm flattert und es ist mir furchtbar heiß momentan. Und das, obwohl die Temperaturen momentan ziemlich in Ordnung sind. Schau mal, jetzt müsste es eigentlich und hoffentlich wieder funktionieren. Drückt uns allen feste die Daumen. Wir steigen wieder ein in den Talk mit Telema.

0: Der liebe Thelema und Liebe, ja, es gibt Songs, so wie der liebe Thelema gesagt hat, die sind eigentlich minimalistisch und genau deshalb werden sie zu etwas ganz Großem. Es braucht oft nicht viel, es braucht eine Stimme und ein Klavier. Mehr braucht es oft gar nicht. Und natürlich das Können, das ist natürlich Grundvoraussetzung, weil sonst geht gar nichts, aber ganz, ganz toll gemacht, dieser Titelsound. Jetzt gibt es ihn den richtigen Fragebogen, denn du willst ja auch mal in der Radio Family stattfinden, dann bist du in unserer WG und du brauchst keine Sorge zu haben, bei uns musst du auch nicht putzen, aber du musst dafür jetzt 10 Fragen beantworten, um aufgenommen zu werden in diese Radio Family. Hat auch was mit 10 zu tun. Du mit deinen 10 Mitbewohnern und ich ja mit den 10 Fragen. Also, erste Frage zum Fragebogen. Wann entsteht bei dir das ultimative Gefühl, das man dann Glück nennt? Was muss da passieren?
1: Glück, was man Glück nennt?
0: Ne, wann dieses Gefühl für dich entsteht? In welchen Situationen?
1: Oh, das ist eine sehr schwierige Frage.
0: Ich weiß.
1: Ich sag mal, dass das Gefühl von Glück ist ein meistens sehr spontan eintretendes Gefühl, was wahrscheinlich in den Momenten oft eintritt, in denen man vielleicht gar nicht unbedingt damit vorher rechnet, wenn man so keine Erwartungen hat oder keine großen Erwartungen an etwas hat und sich vielleicht auch die Umstände einfach positiv addieren oder man einfach mit sich selbst schon so ausgeglichen ist, so Momente gibt es auch und man keinen Einfluss von außen braucht, um irgendwie Glück zu empfinden, sondern man einfach mit sich selbst sich ausgewogen fühlt und einfach froh ist, dass man überhaupt existiert. Ich glaube, viel besser kann ich es im Moment nicht beantworten. Nein. Es gibt so verschiedene Formen von Glück, die ich so bei mir selbst kenne. Es gibt Momente, wo ich ja von außen Einflüsse habe, die mich einfach erfüllen, wenn ich beispielsweise ein Konzert fühle und ich merke, die Leute feiern total ab und geben mir eine positive Energie, dann macht mich selber das natürlich glücklich, aber es gibt auch Momente, wo ich einfach irgendwo langspaziere und genieße, dass ich da bin und froh bin, dass die Sonne scheint und ich sag mal von außer vom Wetter jetzt vielleicht keinen Einfluss von anderen von außen habe, der mich dann irgendwie glücklich fühlen lässt.
0: Vielleicht so ganz nach dem Motto, erwarte dir nichts vom Leben und du wirst vom Leben geküsst und das bedeutet dann Glück. So ungefähr hat sich das für mich jetzt dann gehört.
1: Ja, das sind deine Worte, aber ich würde das so unterschreiben.
0: Ja, natürlich waren deine. Ich habe nur das übersetzt oder rausgehört von dem, was du mir erzählt hast. Und so ist es mir vorgekommen. Ja. Gut, nur dass du weißt, dass ich auch ab und zu zuhöre und nicht nebenbei nur Pullover stricken tue. Mit wem würdest du gerne mal ein Duett singen?
1: Tatsächlich gibt es einen Musiker, der so, ich sag mal, so ähnlich in seinem Stadion von Bekanntheit und was er so macht, ist wie ich. Der heißt Johannes Scheurich und ich habe ihn gehört auf Instagram, Entschuldigung, und dachte mir, er hat 1:1 eine Stimme wie Bela B. von den Ärzten und ich finde das unglaublich und ich würde gerne unglaublich gerne einfach mal mit ihm irgendeinen Ärzte-Song, den Bela B. singt, oder vielleicht auch müsste ich mir nur raussuchen, was das dann für ein Song sein könnte. Das ist so, was mir jetzt spontan eingefallen ist, aber dann gäbe es natürlich auch noch ganz viele großartige Berühmtheiten, mit denen ich natürlich auch super gerne ein Duett singen würde. Aber ich habe da so jetzt konkret noch nie drüber nachgedacht, deswegen bin ich erstmal ein bisschen überfordert mit der Frage.
0: Hast du zum Johannes Kontakt?
1: Ja, wir haben uns auch ausgetauscht. Wir werden auch irgendwann mal ein Konzert auf bestimmt zusammen spielen und mal gucken, wann sich's wie sich's ergibt. Ansonsten gibt's auch schon das Duo Lunatic, das ich mit der Ferry habe. Da singen wir auch zu zweit ganz viele Sachen im Duett. Und ansonsten wäre es natürlich unglaublich spannend mit den Idolen aus meiner Jugend, beispielsweise mit den Ärzten oder so, ein Duett zu singen, in welcher Form auch immer. Und natürlich gibt es auch ganz viele tolle weibliche Sängerinnen, mit denen ich mir auch vorstellen könnte, dass es cool wäre, ein Duett zu singen. Aber ich habe jetzt außer so was realistisch irgendwie mit meinem Bekanntheitsgrad fällt mir jetzt sonst spontan nichts ein, außer dass ich mit dem Johannes bestimmt mal im Duett irgendwie was machen werde.
0: Na gut, den Johannes hätte ich auch im Handy gehabt, aber wenn du ihn nie selber hast, brauchst du mich nicht dazu. Ich hätte es sonst arrangiert.
1: Ah, kennst du ihn?
0: Ich hatte ihn sogar schon im Interview.
1: Ach, das ist ja witzig.
0: Ja, ja schön. Witzig war es auch, das stimmt, ja.
1: So, sympathischer Typ auf jeden Fall.
0: Das stimmt, ja, ne, so wie du.
1: Ja.
0: Ja. Also ihr nehmt euch beide nichts von Sympathie.
1: Jetzt ist mir doch übrigens jemand eingefallen, der nicht ganz so berühmt ist wie die Ärzte. Ich finde Faber unglaublich gut. Mhm. Es gibt ja auch noch den Malu Großhardt. Ich weiß nicht, der sagt dir bestimmt auch was. Der war jetzt auch gerade hier auf dem Schlossgrabenfest. Und ich finde, der macht ja schon so ein bisschen auch so ähnlich Musik wie ich. Und ist ja sehr erfolgreich. Und der... gerade vorgestern mir nochmal so sein Instagram-Profil angeguckt, der ist irgendwann bei Faber auf die Bühne gesprungen und hat irgendwie seinen Lindner-Song dort vor einer riesigen Menschenmenge gesungen. Und ich glaube, das hat ihm auch einen großen Push gegeben mit seinem Bekanntheitsgrad damals. Mhm. War er noch sehr unbekannt, 22 war das. Und ach ja, man weiß ja nie, was das Leben so für einen noch hat. Jetzt bin ich ja schon ein bisschen älter als die ich da gerade genannt habe, aber ja, gucken wir mal,
0: was das sich ergibt. Das Alter ist nur eine Zahl, glaube es mir. Was ist deine größte Stärke?
1: Meine Vielseitigkeit.
0: Und die Schwäche?
1: Ich glaube, vielleicht auch die Vielseitigkeit.
0: Okay, weil du glaubst, jetzt habe ich dich zu schnell unterbrochen.
1: Ich glaube, was wollte ich denn sagen? Ich glaube, wegen der, was meine Stärke ist.
0: Ja,
1: oder?
0: Ja.
1: Wegen der Vielseitigkeit. Ja, ich glaube, dass meine Vielseitigkeit einfach meine Stärke ist, weil ich ganz viele Dinge ganz, ganz okay kann, aber nichts perfekt. Also egal, ob das jetzt singen ist oder arrangieren, aufnehmen, live performen, mit dem Publikum reden, Gitarre spielen oder Klavier spielen, wo ich noch fleißig am Üben bin. Oder auch, dass ich, sage ich mal, in sehr vielen verschiedenen Musikrichtungen irgendwie mich zu Hause fühle oder mich wohlfühle oder das toll finde und die auch spiele, sei es Reggae, sei es Rock, Pop, Folk. Und zugleich ist das natürlich aber auch, kann das auch irgendwie eine Schwäche sein, wenn man sich nicht irgendwie auf was festlegt und nicht irgendwie in eine Richtung marschiert. Und wenn das nicht die Schwäche ist, dann ist es vielleicht etwas gewesen, was ich aber jetzt so langsam auch ablege, dass ich nicht genug selbst an mich geglaubt habe in der Vergangenheit und an das, was ich musikalisch mache. Und vielleicht war das meine größte Schwäche, an der ich aber gut gearbeitet habe in den letzten Jahren.
0: Und das ist auch gut so. So, jetzt hast du so viele Fragen von mir gestellt bekommen schon, die du bislang alle mit Bravour gemeistert hast. Aber bei diesem Fragebogen, da ist auch eine Herausforderung für dich dabei, die du aber ablehnen darfst. Es wirkt sich nur negativ auf deine Note aus. jetzt werde ich nervös. Du hast nämlich die einmalige Möglichkeit, jetzt dem Moderator eine Frage zu stellen, aber du musst nicht.
1: Doch, ich stelle dir gerne eine Frage. Ich muss nur ganz kurz drüber nachdenken.
0: Gut, wir denken.
1: Aber also doch, es ist ein spontaner Gedanke und den spreche ich jetzt auch aus. Wen hättest du gern mal bei dir in der Sendung, den du noch nicht in der Sendung hattest?
0: Du, das habe ich mir früher sehr oft gefragt, diese Frage mir sehr oft gestellt, nur heute ist es mir so egal. Ich möchte nur Menschen kennenlernen und mir ist es egal, ob sie einen großen Namen haben, einen kleinen Namen haben. Bruce Springsteen wäre natürlich eine Option, ist mein absoluter Hero, aber den kriege ich eh nicht, also lasse ich es gut sein, aber ich träume weiter davon, dass ich zumindest irgendwann mal auf einem seiner Konzerte bin. Also ich brauche nicht so viele Konzerte besuchen, aber das wäre natürlich ein Konzert, so 3, 4, 5 Stunden den Boss live zu hören, ist natürlich schon eine Sache und natürlich nachher noch ein 3, 4, 5 Stunden Interview. Ich muss aber zuerst noch einmal Englisch arbeiten. Das könnte das Problem werden.
1: dann muss ich dir jetzt was ganz, ganz Trauriges in Anführungszeichen erzählen. Dann habe ich dir nämlich was voraus. Ich habe den nämlich letztes Jahr, war Bruce Springsteen in Frankfurt und das habe ich mir, haben wir uns angeschaut und war ein sehr schönes Konzert. Ich bin kein Bruce Springsteen-Fan, aber er hat auf jeden Fall was ganz Besonderes, was nicht viele Menschen haben, was er mit seiner Musik irgendwie transportiert. Und es gibt ein, zwei Songs, also die ich sehr gerne mittlerweile auch live spiele. Und mein Lieblingssong, den ich von ihm spiele, mir fällt der Titel gerade nicht ein. Ist egal. Also ja, toller Musiker, kann ich verstehen. Gute Antwort.
0: Aber ich muss dir ganz ehrlich sagen, das ist für mich kein Grund zum traurig sein. Da freue ich mich für dich, dass du das erlebt hast, weil ich kann gönnen.
1: Sehr gut.
0: Ja,
1: das spürt man auch, Fred.
0: Und da ja, ist auch wichtig und das ist das, was leider in unserer Neidgesellschaft viele verlernt haben. Und das finde ich auch sehr, sehr traurig. Aber gut, diese Thematik brauchen wir jetzt nicht vertiefen. Denken wir mal lieber darüber nach, dass du jetzt unbedingt deinen ganz persönlichen Soundtrack des Lebens veröffentlichen möchtest. Das sind Songs, die dich in deinem Leben begleitet haben, aber es dürfen nicht deine Songs sein. Welche drei Songs, also dürften da jetzt nicht fehlen, deine absoluten drei Lieblingssongs? Also nicht von dir.
1: Ja, ja, ja. Oh Gott. Also ich sag mal Sachen, die mich ganz viel geprägt haben. Ich muss es erstmal so irgendwie in Schubladen stecken, bevor ich da irgendwie mich jetzt auf einen Song festlegen kann. Also die Ärzte haben mich sehr, sehr, sehr, sehr massiv begleitet in meiner Jugend. Dann kam eine sehr intensive auch Pink Floyd Zeit.
0: Oh.
1: Und dann ist sehr vielseitig geworden. Das heißt, auf jeden Fall müsste es ein Song von den Ärzten sein und dann ein Song von Pink Floyd sein. Da tue ich mich schwer, jetzt mit einem Song auf einen Song festzulegen, weil ich ganz, ganz viele Songs von denen, aber ich sag mal, wenn ich mich jetzt auf irgendeinen beschränken müsste, was wäre der wichtigste Ärzte-Song in meinem Leben? Heute würde ich sagen, Jule, weil ich den jetzt sehr gerne live performe. Den gab es damals ja noch gar nicht, als ich die Ärzte wie gehört habe. Aber doch, genau, mein erster Lieblingsärzte-Song war Zu spät.
0: Ah, okay.
1: Ich würde den, glaube ich, mal so als ersten jetzt rauspicken. Und bei Pink Floyd, ich habe tatsächlich auch die ganz frühen Sachen von Pink Floyd konsumiert, also Oma Gumma beispielsweise und so. Die sind ja sehr abgedreht und aber natürlich ist beispielsweise The Wall oder Wish You Were Here und so, das sind ganz auch ganz großartige Alben. Und ja, ich spiele beispielsweise Wish You Were Here auch heute als Cover ganz gerne. Aber wenn ich jetzt einen Song, ich glaube, so musikalisch, was in meinem Repertoire noch so ein bisschen fehlt, ist so Psychedelic Rock. Und da gibt es natürlich einen immens großartigen Titel und das ist Shine On Your Crazy Diamond. Und den ich auch ab und zu jetzt so ein bisschen auf dem Klavier schon mal gespielt habe und so. Ich glaube, den würde ich da rauspicken, weil der nicht so Mainstream ist, wie jetzt, Wish You Were Here oder Another Brick in the Wall. Von daher würde ich den jetzt als zweiten Song nennen. Und jetzt fällt es mir ganz, ganz, ganz, ganz schwer, noch einen dritten Song rauszuwählen, weil, wie gesagt, danach sich mein Musikgeschmack sehr, sehr vielseitig entwickelt hat. Und wenn ich jetzt einen Song rauspicken müsste, noch... Uiuiui.
0: Ja, da, so viel ich entlasse dich, weil von dieser Aufgabe, weil du hast uns jetzt eine so schöne Geschichte erzählt. Ja, das ist noch weil du wirklich so großartige Songs auch jetzt schon dabei waren. Es ist ja aus dem hast du The Wall genannt.
1: Vielleicht ich würde noch zwei Titel und dann nennen und dann muss man sich einfach darf sich jeder Zuhörer selbst oder Zuhörerin selbst einen aussuchen. Also ich habe ja angefangen vor 5 Jahren Klavier zu spielen und oder mich intensiv damit zu beschäftigen und es gibt 2 Stücke, an denen ich immer wieder übe oder 3, eigentlich sind es 3 und das eine ist Bohemian Rhapsody von Queen, der super toll ist am Klavier, dann gibt es I Would Do Anything for Love von Meatloaf, das ich auch immer wieder übe am Klavier und dann gibt es noch von Jethro Tull den Titel Locomotive Breath, den ich auch am Klavier insbesondere mit dem sehr coolen Intro, Klavierintro, den ich auch immer wieder über am Klavier. Das sind noch so drei Titel, da darf sich jetzt jeder seinen Favorit raussuchen, die gerade jetzt in den letzten 5 Jahren, 6 Jahren, seitdem ich Klavier spiele, einfach für mich mir nochmal ganz enorm an Bedeutung gewonnen haben und die ich nicht missen möchte in meinem Leben.
0: Ja, wer steht bei euch in der Küche in der Wohngemeinschaft?
1: Das ist jetzt die letzte Frage.
0: Nee, das ist die viertletzte.
1: Ich verstehe die Frage nicht so ganz. Du meinst, wer da...
0: Wer kocht? Ihr seid so viele Leute. Wer kocht da?
1: Also ich nicht. Ich habe mich in den letzten Monaten aufgrund von zwischenmenschlichen Problemen komplett aus der Küche zurückgezogen und tatsächlich bestelle ich mir nur noch Essen oder gehe ins Restaurant oder gehe einen Döner essen oder so.
0: Du lebst nicht gesund, mein Freund.
1: Ach doch, ich finde, wenn man sich von anderen Leuten kochen lässt, die da ganz viel Liebe und Freude ins Kochen reinstecken, ist das viel besser, als wenn man wie ich das so eher als lästig ansieht, dass man kochen muss, weil man ja was essen möchte, weil ich meine Zeit doch lieber der Musik widme. Und der Tag hat ja nur 24 Stunden und ich investiere wirklich sehr, sehr, sehr viel Zeit in die Musik. Jetzt auch, ich war gerade, darf ich vielleicht noch kurz erzählen, ich habe jetzt so ein bisschen das Busking, Straßenmusik machen, für mich entdeckt und habe da große Freude dran gehabt. Metallica war jetzt hier gerade im Deutschen Bankpark in Frankfurt und hat ein Doppelkonzert gespielt, wie ich herausgefunden habe. Das heißt, die haben freitags und sonntags gespielt und viele Leute hatten Tickets quasi für beide Konzerte und sie hatten komplett verschiedene Setlists. Und ich war zweimal da und beim zweiten Mal hatte ich auch einen guten Platz und habe auch noch ein bisschen Metallica-Songs geübt. Es sind zwar nur zwei, die ich spielen kann, aber das kam auch ganz großartig an. Habe dann noch ein bisschen Ärzte und Toten Hosen und so gespielt und ich hatte eine tolle Crowd, tolles Publikum, die mit mir bis zum bitteren Ende geblieben sind, glaube ich, auch noch ein Toten Hosen Album zu zitieren an der Stelle. Jetzt weiß ich gar nicht mehr, was ich sagen wollte, aber...
0: Völlig egal, stell dir mal vor... Ach
1: so, doch, ich weiß, was ich sagen wollte. Ja. Ich war dabei, dass ich einfach viel Zeit investiere und dann investiere ich nicht nur Zeit in die eigene Musik, sondern auch habe ich großen Spaß daran, mich auch mit der Musik von anderen Künstlern und Bands zu beschäftigen und die mir drauf zu schaffen, da lernt man auch eine Menge bei. Und ja, also mein Tag beschäftigt sich eigentlich rund um die Uhr. Wenn ich nicht gerade hier in meinem Büro IT-Arbeit machen muss, dann bin ich eigentlich immer irgendwie mit Musik beschäftigt, fast immer mit Musik beschäftigt. Ja, und da bleibt keine Zeit mehr zum Kochen, Fred.
0: Ich verstehe es ja.
1: Man muss auch Aufgaben delegieren.
0: Natürlich, jetzt müssen wir die Aufgabe aber delegieren, weil jetzt stell dir mal vor, ich komme mit meiner lieben Angie zu dir nach Hause und die ganze WG ist auch noch da. Na bravo, das kann lustig werden. Jetzt muss natürlich, weil du kochst ja nicht, der Rest der WG muss dein ganz persönliches Lieblingsessen kochen, damit wir mitessen können. Was müssten die jetzt kochen?
1: Kässpätzle.
0: Okay.
1: Oder besser noch gesagt, noch viel besser als Kässpätzle sind Kasnocken natürlich.
0: Natürlich, gut. Die kriegst du in Österreich auch ganz.
1: Ja. Ja, nur dort. Bei uns gibt es leider keine Kasnocken. Die Leute wissen gar nicht, wie man das macht. Und die Kässpätzle sind halt einfach nicht so geil wie Kasnocken.
0: Nö, nee, ist aber das kleinere Übel dann, ja. Okay. Ein Film über dich müsste heißen, wenn es mal einen gedreht werden würde. Wie autobiografisch? Das ist ja eigentlich logisch. Tontherapie, ja. Hallo.
1: Der Tontherapist.
0: Ja, Therapie ist noch besser. Ja, genau. Sehr schön.
1: Ja, wenn du das sagst, ich müsste nicht, müsste ich länger drüber nachdenken, was da irgendwie alles umfassen würde.
0: Gibt es einen musikalischen Traum, den du dir unbedingt erfüllen möchtest?
1: Ich habe, als ich, da kommen wir wieder zu den Ärzten, als ich 12, 13 Jahre alt war, war ich auf einer Jugendfreizeit und damals habe ich wahrscheinlich, da gab es ja so MTV und Viva und sowas und da habe ich dann natürlich auch Videos von den Ärzten gesehen und es gibt ja ich glaube, das ist vielleicht sogar das offizielle Musikvideo von dem Titel Zu spät. Da sieht man halt die Ärzte, wie sie in einem, ich sag mal, mittelgroßen Club spielen. mit keine Ahnung wie viel tausend Zuschauern. Und damals habe ich den Traum entwickelt, dass ich so auch gerne wäre. Und wenn ich das irgendwann mal schaffe, dass ich meine eigenen Songs spiele in einem Club mit, sagen wir mal, 1000 Leuten, dann ist mein Lebenstraum erfüllt. Dann habe ich alles erreicht, was ich mir als Jugendlicher damals ausgedacht habe, dass das toll wäre, so zu sein. Also wenn ich das mal schaffen sollte, das ist so mein Endgegner.
0: So, und letzte Frage zum Fragebogen. Wie viele Songs in etwa hast du in deinem Repertoire?
1: Das sind ungefähr zwischen 30 und 50 Stück, also 40 wahrscheinlich, vielleicht, manche spielt man länger nicht, dann, aber ja, so 40 bestimmt, die wir aktuell oder ich auch manchmal alleine immer wieder spielen.
0: Ja, das ist eine Leistung. So, und jetzt hast du dir wieder eine Pause verdient, würde ich sagen.
1: Aber Moment, stopp, meintest du jetzt eigene Songs? Oder
0: weil ja, alle zusammen natürlich.
1: Also mit Cover-Songs, mein Repertoire sind über 1000 Songs.
0: Das habe ich mir fast gedacht, aber ich wollte da nichts mehr sagen. Ja. Okay. Und die hast du alle im Kopf?
1: Nee, ich habe ein super beschissenes Gedächtnis. Ich vergesse super viel. Ich habe super viel Schwierigkeiten, mir Texte zu merken. Ich arbeite daran und versuche auch Sachen auswendig zu lernen, gerade am Klavier, weil ich dann noch viel auf die Tasten gucken muss, damit ich mich nicht verspiele. Und ich kann nicht aufs Tablet und auf die Tasten gucken gleichzeitig. Deswegen ist es da super wichtig, dass ich den Text auswendig kann. Bei der Gitarre ist es andersrum. Da brauche ich nicht auf die Gitarre gucken. Ich kann ganz gut Gitarre spielen, auch blind. Das heißt, da kann ich schön aufs Tablet gucken und den Text ablesen. Genau, aber ohne das Tablet wäre ich aufgeschmissen. Die eigenen Sachen, die meisten kann ich auswendig, aber auch da habe ich manchmal Unsicherheiten und ich habe immer mein Tablet am Mikroständer und es supportet mich da ziemlich gut.
0: Na, sehr schön. Ja, und jetzt erfüllen wir uns allen noch einen schönen Wunsch. Wir lassen dich jetzt wieder singen, nämlich gestern der Titel, den wir jetzt zu hören bekommen. Und dann machen wir noch ein bisschen Werbung für dich, denn Werbung muss sein. Wir wollen ja dann dein Album an den Mann und an die Frau bringen.
1: Sehr schön.

0: Ziel immer ein letztes Mal dürfen wir noch plaudern. Ja, und morgen werde ich dran denken, dass ich gestern mit ihm ein wunderschönes Gespräch hatte. Und gestern der Titel, den wir jetzt gerade gehört haben von dir, lieber Thilema. Und jetzt ist natürlich der Punkt gekommen, wo du schön Werbung machen kannst. Zum Beispiel, wo man dein Album Tontherapie käuflich erwerben kann. Du kannst uns erzählen, allgemein über deine Internetpräsenz. Du kannst liebe Menschen grüßen. Du kannst alles das tun, was du gerne tun möchtest. Aber stopp, noch bin ich dran. Denn, liebe Freunde da draußen, wir haben heute einen Mann bei uns in der Leitung, den ich wirklich sehr, sehr schätze. Eigentlich haben wir uns viel zu spät kennengelernt. Ich weiß nicht, woran es lag. Wahrscheinlich, weil er irgendwie am Mond vorbeigeflogen ist, aber ich habe keine Ahnung. Ich wusste aber damals schon, dass er die Lieder in Moll sehr liebt. Und weißt du noch unser letztes Interview, lieber Thilema? Das war das erste, aber das haben wir nicht nur im Norden gehört, sondern auch im Westen, Süden, Osten. Ja, und das war nicht gestern, das war schon letztes Jahr. Und das hat vielleicht sogar die Mama gehört. Ja, und ich muss ganz ehrlich sagen, wenn man dieses Album zu hören bekommt, man bekommt ein Stück Lebensgeschichte mit, man bekommt ein oder andere Lebensweisheit mit, und wenn du irgendwann mal bei uns in der Nähe spielen solltest, dann sage ich sofort zu meiner Frau, komm, wir fahren, denn diesen Mann, den möchte ich mir nicht entgehen lassen. Ja, denn ich kriege diesen Mann einfach nicht aus meinem Hirn, denn ich liebe es, wenn er über Glück singt, ab und zu auch über Schmerz. Ja, aber Hauptsache, er nimmt sich, für die Musik und für sein Publikum ganz viel Zeit, wenn er dann auf der Bühne steht und für euch da draußen singt, und das mit ganz, ganz viel Liebe. Und dieses Album, nämlich Tontherapie, das ist ein Album, dass man unbedingt zu Hause haben sollte. Wenn ein Mann authentisch rüberkommt, wenn ein Mann mit ganz, ganz viel Herz agiert, wenn er seine Seele nach außen kehrt für uns, dann sollte für uns all das ein Geschenk sein. Ein Geschenk, das wir annehmen. Und deshalb bitte, bitte, wir wollen ja viele weitere Produktionen haben von Thilema, unterstützt ihn ganz einfach. Und jetzt bist du dran.
1: Ja, Fred, ich bin sprachlos. Das hast du sehr toll gemacht und alle meine Titel in deine Rede gepackt. Ich möchte mich einfach ganz herzlich bei dir bedanken für das tolle Interview als allererstes. Ich freue mich auch auf weitere Zusammenarbeit und finde es schön, dass wir uns kennengelernt haben, auch wenn es vielleicht etwas spät war. Aber ich war ja auch vorher sonst wo hinterm Mond, am Mond vorbei und dann dahinter verschollen. Und jetzt bin ich da wieder zurückgekommen. Und ich freue mich über jeden Fan, über jeden Zuhörer, über jeden, der interessiert ist. Und wir kommen auch auf jeden Fall irgendwann zu euch in die Richtung. Und die Tour-Dates, die stehen alle auf der Webseite und sind aber auch bei Bands in Town. Das ist so eine Plattform, wo man sich auch benachrichtigen lassen kann, wenn ein Künstler oder eine Künstlerin in der Nähe spielt, wo man wohnt, kann man einen Umkreis angeben. Und das Album wird es auf jeden Fall zum Download geben auf meiner Webseite zum Kaufen. Ich muss mir noch den Preis überlegen. Und wie gesagt, ob es das auch physikalisch geben wird mit dem Versand, das habe ich mir noch nicht überlegt. Ich glaube, sonst habe ich jetzt auch, vielleicht möchte ich noch mich auf jeden Fall an der Stelle bedanken bei meinen beiden Bandmitgliedern, denen ich nicht immer besonders viel Geld geben kann, sondern oft kriegen sie nur die Spritkosten irgendwie erstattet, wenn wir irgendwie durch kreuz und quer durch Deutschland fahren, um dann ein Konzert vor manchmal nur 4 Leuten zu spielen, weil es ein kleines Café ist und unter der Woche und in einem kleinen Ort, wo vielleicht gar nicht so viele Menschen Musik interessiert sind. Also bei denen möchte ich mich ganz, ganz arg dafür bedanken, dass sie den Mist mit mir mitmachen und ihre Zeit dafür investieren, und bin sehr dankbar dafür, sie auch an meine Musik und mich glauben und einfach bei mir sind und mit mir sind und das auch genießen, tatsächlich das zu machen. Die haben auf jeden Fall meinen größten Dank verdient, den ich so aktuell noch zu verteilen habe. Mhm. In diesem Sinne, ja, das Viel mehr habe ich gar nicht zu sagen, glaube ich.
0: Ja, du hattest doch schon viel zu sagen und ich glaube, du hast noch viel mehr zu sagen, aber nicht mehr heute, denn jetzt werden wir dich nochmal hören mit Glück und Schmerz, aber zuvor darf ich mich ganz herzlich bei dir bedanken. Es war wirklich schön, dass wir endlich wieder miteinander geplaudert haben und möge die Therapiestunde für viele, viele Leute, die zu deinen Konzerten kommen und es mögen mehr als 4 sein, es mögen 40, 400, 4000, 40.000 werden irgendwann, möge das eine tolle Therapie sein, die nur die Seele streichelt. Und ich wünsche dir natürlich auch, dass die Radios auf dich aufmerksam werden. Und ja, ich kann dir nur empfehlen, mein so ein Button ist schnell gemacht auf einer Homepage. Ich würde die CD sehr wohl auch, sonst kann ich sie nämlich nicht bestellen, über die Homepage natürlich anpreisen. Und ja, ich wünsche nur das Allerbeste, an allererster Stelle aber ganz, ganz viel Gesundheit für dich, all deine Lieben. Ja, und die letzten Worte, die gehören jetzt dir.
1: Ich bin froh, dass ich nach so langer Arbeit wirklich es geschafft habe, mich zu überwinden und mein Album fertig zu machen und abzuschließen und rauszubringen. Und freue mich, dass es jetzt endlich passiert und freue mich auch auf die weiteren Veröffentlichungen, die ganz bald folgen werden und wünsche allen viel Spaß auch mit den Titeln, die jetzt vielleicht nicht gelaufen sind. Es gibt da noch einige Sahnestücke, wie ich finde. Also gerade im Norden zum Beispiel. Ein toller Song, den auch viele Leute mögen. Und freue mich auf die musikalische Zukunft mit den Leuten, die ich damit erreichen kann. Viel Spaß.

Tja, und der Tipp des heutigen Abends, bitte verliebt euch weiter, denn die Liebe ist das schönste Geschenk, das wir haben. Lieber Thilema, ich hoffe, das merkst du dir auch für die Zukunft. Und wenn mal etwas mit der Liebe schief geht, naja, mein Gott, daraus lernen wir. Und irgendwann kommt dann der richtige Hafen, wo wir landen dürfen. Ja, ein liebes Dankeschön zum Thilema. Und ich muss mich nochmal entschuldigen für diese technische Panne. Wenn wir jetzt die Fußball-Weltmeisterschaft schauen, der Schiedsrichter nimmt ja sehr oft jetzt das Mikrofon in die Hand und erklärt, warum manche Entscheidung dann zuerst vielleicht auch eine Fehlentscheidung war und das Tor dann doch nicht gegeben wurde oder schon gegeben wurde, ob es einen Elfer gegeben hat oder nicht. Ihr müsst euch vorstellen, das Sendeprogramm, jetzt bin ich nämlich der Schiedsrichter, mein eigener Schiedsrichter, ich erkläre euch das ganz kurz, wir haben hier ein Sendeprogramm. Und wenn auf diesem Sendeprogramm ein gewisser Pegel unterschritten wird, das heißt, wenn das Ganze ganz leise wird, so wie es bei Liebe war, erkennt dieses Sendeprogramm keine Lautstärke mehr und schaltet ganz einfach ab. Aufgrund dessen musste ich dann ganz einfach jetzt das Programm wechseln und ihr habt mich moderieren gehört, weil ich ja versucht habe, akribisch dann einen anderen Player einzuschalten. Ist dann irgendwie doch noch gelungen, Gott sei Dank, aber sorry dafür, dass es diese technischen Probleme gegeben hat. Also Hinweis für die Künstler, bitte am Ende nicht 20 Sekunden die ganze Sache so leise zu machen, dass wir alle nichts mehr mitbekommen. Ja, übrigens, nächsten Sonntag gibt es das 970. Schlager-Rendezvous. Und wir freuen uns dann auf einen Mann, der vor kurzem auch sein Debütalbum rausgebracht hat, ja, aus artgerechter Haltung kommt dieser Mann. Clou Simon, nächste Woche ist er mein Talkpartner. Ich freue mich schon riesig drauf, denn er hat nicht nur ein tolles Album mitgebracht, er hat wahnsinnig viel zu erzählen. Was? Ja, das verrate ich jetzt natürlich noch nicht, denn ja, sonst bräuchten wir keinen Talk führen mit dem Clou Simon. Nächste Woche 19 Uhr Radio FFR. Und jetzt werfen wir einen Blick auf die Uhr. Es ist bereits 20 Uhr und fast 53 Minuten.

Tja, und damit wünsche ich nochmal einen wunderschönen guten Abend und sage jetzt herzlich willkommen zu Freds Schlager-Hitparade. Die besten drei der Vorwoche. Auf der 3 hatten wir Claudia Adl und Wie der Wind. Auf der 2 Herbert Hofmann und Lieb mich noch ein letztes Mal. Und auf der 1 war Edwina de Porter zu genießen mit Geh nicht. Heute Nacht, sie ist leider gegangen, denn sie war schon 5-mal dabei und konnte nicht mehr gewählt werden. Mit anderen Worten, wir haben heute in jedem Fall eine neue Nummer 1. Freds Schlager-Hitparade, das ist die Hitparade, die es jeden Sonntag im Anschluss an den Talk zu genießen gibt. Das ist die Hitparade mit den Top 13, aber auch die Hitparade mit den 5 Neuvorstellungen. Jeder Künstler kann sich maximal 5-mal in den Top 13 behaupten. Wenn dies gelingt, bedeutet dies zugleich die Qualifikation für die Jahreshitparade 2026. Und der Sieger der Jahreshitparade bekommt natürlich wieder eine schöne Siegertrophäe. Ein Dankeschön geht nach Lehrte. Die Conny hat alles sauber geputzt, nämlich die Hitparade, die Wertung, die Fake-Stimmen, alle abgezogen. Wir haben wieder eine saubere Hitparade. Ja, klingt das nicht schön? Danke, liebe Conny. Und um 22 Uhr, da schaltet meine Angel die Hitparadenseite frei auf unserer Webseite www.radio-ffr.de. Ihr müsst nur auf Hitparade gehen und wenn euch ein Titel ganz besonders

das gut gefällt. Links neben jedem Künstler ist ein kleiner Kreis. Ihr klickt rein, es erscheint ein Punkt. Ihr geht unten auf Abstimmen und schon habt ihr eure Stimme abgegeben. Das Ganze könnt ihr sogar alle 3 Stunden tun, und zwar bis kommenden Samstag um 15 Uhr. Informationen zur Hitparade gibt es natürlich auch auf meiner Webseite www.fred-lühne, geschrieben luehne.com. Tja, und jetzt kommen wir zu einem Mann, der ist wirklich überall und nirgends zu Hause musikalisch. Ja, ein Mann, der den Country Sound lebt und liebt. Er liebt Elvis und jetzt liebt er offensichtlich auch den deutschen Schlager. Wie oft erlebt man es schon, dass Cisco Stewart live singt? Schenk mir dein Herz nochmal. Wir haben ihm das Herz schon lange geschenkt. Ja, er darf es behalten, okay? Neuverstellung Nummer 1. Unser lieber Freund Cisco Stewart hier bei Freds Schlagerhitparade. Schenk mir dein Herz.

Ja, so hätte Elvis Presley Schlager gesungen. Schenk mir dein Herz nochmal, Neuverstellung Nummer 1 von Cisco Stewart. Als ich vor ein paar Wochen den neuen Titel von Johnny Bach das erste Mal gehört habe, habe ich mir um meinen holländischen Freund richtig Sorgen gemacht. Denn der neue Titel heißt Einsam ohne dich. Und ja, wer den guten Johnny Bach kennt, der weiß, dass er schon sehr oft auf die falsche Seite gefallen ist und nicht auf die Butterseite, obwohl bei mir wäre die Butterseite falsch, weil ich keine Butter mag. Aber ich habe dann den Johnny Bach sofort angeschrieben, habe gesagt, mein Freund, was ist los? Ist das alles autobiografisch? Hat er dann drauf gemeint, nein, es ist alles okay, mein Freund. Er ist glücklich verlobt mit seiner Silvia und er ist nur einsam ohne mich. Einsam ohne dich ist Johnny Bach, Neuverstellung Nummer 2.

Einsam ohne dich, Johnny Bash und Neuverstellung Nummer 2. Neuverstellung Nummer 3 steht auf dem Programm und Neuverstellung Nummer 3 kommt aus dem Lunga im österreichischen Salzburger Land. Sie ist jung, sie ist hübsch und sie singt genauso, dass sich viele österreichische Künstlerinnen jetzt schon warm anziehen dürfen, denn Lisa Marie ist auf der Überholspur. Das beweist sie uns mit Neuvorstellung Nummer 3, die für immer bleibt. Hier ist Lisa Marie.

für immer bleibt, Lisa Marie, wird sie auch für immer bleiben, zumindest 5 Wochen. Wir werden es erleben. Neuverstellung Nummer 4 kommt von einem Mann, der vor mehr als 2 Jahren beim Casting von Deutschland sucht den Superstar dabei war. Und irgendwie hat er sich danach ein bisschen zurückgezogen und viele haben ihn schon vermisst. Gott sei Dank, er ist wieder da, der Rainer Seidel. Hoffentlich wird es nicht nur ein One-Night-Stand. Neuverstellung Nummer 4.

Tja, und meine Bitte an das Universum, möge der One-Night-Stand vom Rainer Seidel mindestens 50 Jahre dauern. Ja, und dann ist alles okay. Dann kann er nämlich auch sagen, hey Baby, du bist der beste Moment. Und wann habt ihr eigentlich zu eurem Partner mal schon solch schöne Dinge gesagt? Sagen wir uns manchmal diese lieben Dinge nicht zu selten, was heißt nicht manchmal, oft zu selten. Zeigen wir den Partnern oft viel zu wenig, wie sehr wir sie lieben? Naja, müssen wir ändern. Und die Simona ist Vorreiterin. Du bist der beste Moment. Simona, Neuvorstellung Nummer 5.

0: Na bitte, sie ist glücklich, er ist glücklich, ihr seid vielleicht glücklich, wenn sie ganz vorne in der Hitparade landet. Simona, du bist der beste Moment, unsere fünfte und zugleich letzte Neuvorstellung für heute Abend. Und schon sind wir jetzt bei den Top 13 angekommen. Ja, es ist einiges passiert, so viel dürfen wir schon mal wieder verraten, mehr noch nicht. Auf der 13 zum Beispiel haben wir eine Künstlerin, ja, die wir im August auch bei uns im Talk begrüßen dürfen. Wenn ich das jetzt richtig im Kopf habe, ist es der 9. August. August, aber genau weiß ich es nicht. Ihr könnt nachschauen unter www.radio-ffr.de. Nämlich Carmen Lehmann. Sie hat es gerade noch reingeschafft mit exklusiv von 0 auf die 13. Ja, und während die Carmen heute das erste Mal dabei ist, ist der Klaus Beyer zum letzten Mal dabei. In seiner letzten Wertungswoche ist er um einen Platz gefallen, nämlich von 11 auf die 12. Klaus Beyer mit Einfach los. Er hat sich damit für die Jahreshitparade 2026 qualifiziert und wir werden natürlich den lieben Klaus nach der Hitparade nochmal genießen dürfen. Wir gratulieren ganz herzlich jetzt schon mal, lieber Klaus, zum Einzug in die Jahreshitparade. So, und ja, man nennt mich ja auch den Schlagerwolf. Das hat der Mario Monti verbrochen. Dann nennt man mich auch den James Bond des deutschen Schlagers. Das hat der Peter Sebastian verbrochen. Ja, und ich habe jetzt gar nichts verbrochen. Ich darf Platz 11 ankündigen. Meine Kollegen, Herz 2, die Schlageragenten. Von 0 auf die 11 und Lena. Ja, aber auf meine Kollegen, auf die Agenten müssen wir noch warten. Jetzt kommt zuerst einmal eine Pretty Woman, nämlich Carmen Lehmann und exklusiv in ihrer ersten Wertungswoche von 0 auf
1: Platz 13.

0: Ja, würde mich jetzt nur interessieren, vor welcher Tür ist die Lena jetzt wirklich gestanden? Vor der Tür vom Alexander Ferro oder vom Marco Sommer seiner Residenz? Aber das werden wir wohl nicht erfahren. Ja, aber Sie haben es geschafft. Von 0 auf Platz Nummer 11, Herz 2, die Schlageragenten mit Lena. Ja, wir sind bei den Top 10 der Woche gelandet und auf Platz Nummer 10 haben wir einen Altmeister der Musiklandschaft. Und das war jetzt nicht despektierlich gemeint, lieber Karl. Karl von Bredin von 0 auf die 10. Er ist mittendrin, statt nur dabei mit Du bist es, immer noch in Österreich produziert beim lieben Hannes Marolt. Wir gratulieren zum Einstieg in die Top 10 von 0 auf die 10. Auf der 9 haben wir diesmal die liebe Mara Kaiser. Sie ist ähnlich geklettert, zweimal auf der 13, jetzt auf der 9 mit Ich lass mich nicht mehr stoppen. Schaut ganz so aus. Auf Platz Nummer 8 haben wir in dieser Woche zum letzten Mal dabei die liebe Lucy. Mein Gott, ist die bezaubernd. Die Lucy P. mit ihrem aktuellen Titel Gib mir mehr als ein Vielleicht. Ihr habt ihr mehr als ein Vielleicht gegeben, denn die liebe Lucy ist damit qualifiziert für die Jahreshitparade 2026. Und nach der Hitparade hören wir natürlich noch einen zweiten Titel. Und ja, maybe wir werden demnächst auch miteinander ein kleines Interview führen, die liebe Lucy und ich. Ja, und dann haben wir auch noch auf der 7 zum zweiten Mal dabei, in der zweiten Wertungswoche von 6 auf die 7, Graziano und Neue Liebe, neues Glück. Ja, kommt auch noch. Aber jetzt gibt es erstmal Karl von Bredin und du bist es immer noch in seiner allerersten Wertungswoche von 0 auf
1: Platz 10.

0: Graziano, neue Liebe, neues Glück in seiner zweiten Wertungswoche auf der 7 gelandet. Ja, und bevor wir jetzt gleich zu den Plätzen 6 bis 4 kommen, schnell mal dazwischen ein Hinweis, denn übermorgen ist es wieder Zeit. Am Dienstag 20 bis 22 Uhr gibt es wieder Musik aus meinem Heimatland. Made in Austria heißt es dann. Ich freue mich jetzt schon riesig drauf und ich kann euch jetzt schon einen bunten Mix aus Sommerhits und neuen österreichischen Produktionen versprechen. Alles Made in Austria, logischerweise. Ja, und wer, denn vorgestern stand es noch drin, wer auf Musicland wartet, das gibt es dann wieder am 14.07. am Dienstag ab 20 Uhr. Das ist Dienstag in einer Woche. So, hätten wir das jetzt auch besprochen und jetzt kommen die Plätze 6 bis 4 an die Reihe. Und auf Platz Nummer 6 haben wir in dieser Woche den Neueinsteiger der Woche. Er ist wieder zurück, der gute von Gründorf, in seiner ersten Wertungswoche auf der 6 gelandet mit Oh, deine, unsere, aller Melodie. Der Titel heißt Diese Melodie. Und wir schicken liebe Grüße zu von Gründorf. Ja, und von Gründorf heute zum ersten Mal dabei, Zweigang zum letzten Mal. Auch sie haben sich für die Jahreshitparade qualifiziert. Auch hier gratulieren wir ganz, ganz herzlich. Von 8 auf die 5 ist es in der letzten Wertungswoche gegangen mit Sommer in Amore. Ja, und zum vierten Mal dabei ist die Manuela Lorenz mit Reif für die Liebe und in der vierten Wertungswoche ist sie auf der 4 geblieben. Zu Zweiklang darf ich noch dazu sagen, nicht nur Qualifikation für die Jahreshitparade, sondern natürlich auch nach der Hitparade ein Aussteigertitel, so wie sich das eben gehört. Aber jetzt gibt es erstmal diese Melodie, hier ist von Gründorf in seiner ersten Wertungswoche von 0 auf
1: Platz 6. Der Neueinsteiger der Woche.

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0: Ja, reif für die Liebe ist sie, die gute Manuela Lorenz in ihrer vierten Wertungswoche auf der 4. Ja, und bevor wir jetzt gleich zu den Top 3 kommen, ihr wisst ja, es kommt wieder der unangenehme Teil für mich, wenn ich sagen muss, wer es nicht in die Wertung geschafft hat. Na gut, es gab viele Aussteiger. Edwina de Porto nicht mehr dabei mit Geh nicht heut Nacht, aber auch Marc Lorenz Straße meiner Lieder, Sabine Elara und Sarah Elaine. Wir lachen uns einfach die Sonne herbei. Und auch Agatha Singer waren ja schon fünfmal dabei mit Herz gesucht. Ja, und ja, die liebe Larissa hat es ganz knapp nicht in die Wertung geschafft mit Ich kann dich sehen, aber dafür können wir sie leider nicht mehr hören. Höchstens später als Musikwunsch, wenn ihr sie gerne hören möchtet. Ja, und jetzt kommen wir zu den Plätzen 3 und 2. Und auf Platz Nummer 3 haben wir einen Mann, ja, der immer optimistisch ist. Und selbst wenn es jetzt so viele Spekulationen gegeben hat, wer wird der neue deutsche Teamchef nach dem Aus der deutschen Fußballnationalmannschaft, es ist alles völlig egal, denn auch der Jürgen Klopp ist ja made in Germany. Stimmt's, Herr Frank? In der zweiten Wertungswoche von 7 auf die 3, Herr Frank, und made in Germany. Ja, und verabschieden müssen wir uns von der lieben Claudia Adel. Ja, und wir können sie adeln, denn sie ist 5 Wochen auf dem Podest geblieben, in ihrer letzten Wertungswoche sogar nochmal geklettert, nämlich von 3 auf die 2. Wie der Wind, und die Claudia gibt es gleich zu hören, direkt im Anschluss an Herr Frank. Und ja, natürlich, liebe Claudia, liebe Grüße zu dir. Und ich habe mir lange überlegt, welchen Titel ich nach der Hitparade von Claudia Adel spiele. Welcher Titel das ist? Na, lass dich überraschen, liebe Claudia. So, aber jetzt gibt es Herr Frank, Made in Germany, in seiner zweiten Wertungswoche von 7 auf
1: Platz 3.

0: Tja, unersättlich, die liebe Claudia Adl in ihrer letzten Wertungswoche nochmal geklettert von 3 auf die 2. Ja, und jetzt werfen wir einen Blick auf die, wir haben es bereits 22 Uhr und ja, wir haben noch diese glitzekleine Frage, wer ist denn heute?
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0: Und zugleich auch
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0: Tja, der gute Herbert Hofmann in seiner vierten Wertungswoche ist er geklettert von 2 auf die 1. Lieb mich noch ein letztes Mal. Ja, dabei darf man ihn sogar noch eine Woche länger lieben, den Herbert Hofmann. Wir gratulieren ganz herzlich zu Platz 1 bei Fritz Schlager Hitparade.

0: Tja, er hat es also wieder mal getan, der gute Herbert Hofmann, geklettert von Platz Nummer 2 auf die 1. Lieb mich noch ein letztes Mal. Ja, und wir sagen nochmal herzliche Gratulation an den sympathischen Künstler aus Niederösterreich. Ja, ich weiß nicht, ob man sich überhaupt an so etwas gewinnen kann, ja, dass man dann wieder mal die 1 geschafft hat. Das werde ich ihn irgendwann fragen, denn er arbeitet, glaube ich, wenn ich richtig informiert bin, an einem Album. Und wenn wir das Album dann haben, ja, dann gibt es einen ausführlichen Talk. Mit wem? Ja, natürlich mit dem Herbert Hofmann. Tja, und das war jetzt Freds Schlager-Hitparade heute mit den Neuvorstellungen von Cisco Stewart. Schenk mir dein Herz nochmal, Johnny Bach, einsam. Ohne dich, Lisa Marie, die für immer bleibt. Rainer Seidel, One-Night-Stand und Simona, du bist der beste Moment. Auf der 13 haben wir Carmen Lehmann mit Exklusiv. Auf der 12 nicht mehr wählbar, Klaus Beyer, einfach los. Die 11 gehört Herz 2, den Schlageragenten Lena. Auf Platz Nummer 10 Karl von Bredin und Du bist es immer noch. Platz Nummer 9 Mara Kaiser, Ich lass mich nicht mehr stoppen. Die 8 Lucy P. nicht mehr wählbar mit Gib mir mehr als ein Vielleicht. Platz Nummer 7 Graziano, Neue Liebe, neues Glück. Platz Nummer 6 gehört von Gründorf mit Diese Melodie und die 5 gehört Zweiklang, nicht mehr wählbar, Sommer in Amore. Platz Nummer 4, Manuela Lorenz, Reif für die Liebe, die 3, Herr Frank, Made in Germany, die 2, Claudia Adel, nicht mehr wählbar, wieder Wind und eben gehört Herbert Hofmann und Lieb mich noch ein letztes Mal. Tja, und wir werfen einen Blick auf die Uhr, 22 Uhr und 6 Minuten. Vor 6 Minuten hat meine Angie die Hitparadenseite freigeschaltet auf unserer Webseite www.radio-ffr.de. Ihr müsst jetzt nur auf Hitparade klicken und wenn euch ein Titel ganz besonders gut gefallen hat, links neben jedem Künstler ist ein kleiner Kreis. Ihr klickt rein, es erscheinen Punkte, ihr geht unten auf Abstimmen und schon habt ihr eure Stimme abgegeben. Das Ganze könnt ihr alle 3 Stunden tun, bis kommen Samstag um 15 Uhr. Und zu hören gibt es jetzt das Ergebnis dann im Rahmen unseres 970. Schlager-Rendezvous, wenn wir dann nächste Woche um 19 Uhr dann den Clou Simon bei uns im Talk begrüßen und danach gibt es eine neue Ausgabe meiner Hitparade. Tja, und Informationen zur Hitparade findet ihr auch auf meiner Webseite www.fred-lühne.com. Ja, und den lieben Hörerinnen und Hörern darf ich jetzt anraten, bitte dranbleiben, wir hören nämlich nochmal unsere Aussteiger, die Claudia Adel, Zweiklang, Lucy P. und Klaus Beyer. Ich erfülle eure Musikwünsche, ja, und gute Laune ist sowieso garantiert, so wie es sein soll, und den Fanclubs auch viel Spaß beim Werbung machen, bei X, TikTok, Facebook, egal wo ihr gerade präsent seid, aber ihr wisst ja, Werbung machen ist ja alles gut und schön. Bitte sagt auch den Mitgliedern der Fanclubs, sie sollen fair abstimmen, das macht sowieso keinen Sinn. Erstens mal bescheißt ihr nur die Künstler und nicht uns, weil wir ziehen die Fake-Stimmen sowieso wieder ab und es macht viel mehr Spaß, eine faire Wertung präsentieren zu dürfen. Also, macht Werbung, wo immer ihr möchtet und dann geht auf unsere Webseite www.radio-ffr.de und.
1: Achtung, nicht vergessen zu voten.

Tja, ich werde sicher nicht mit dem Klaus Beyer tanzen, aber das waren sie jetzt, die Aussteiger heute aus unserer Hitparade. Und wir haben tolle Songs gehört. Claudia Adl mit Lebenslänglich, Du Zweiklang, Sommer in Deutschland. Maybe Wir, Lucy P. und ja, Tanz heute Nacht mit mir von Klaus Beyer. Und jetzt erfülle ich eure Musikwünsche. Und der erste Musikwunsch, der kommt jetzt von der lieben Sandra. Sie hätte gerne die Gabi Baginski gehört mit Die ganz große Show. Und sie schreibt: Liebe Abendgrüße zu dir, lieber Fred. Ich war in Fürstenwalde und zwar zum Stadtfest. Wow, zur Schlagerparty bei Christian Leis, Gabi Baginski, Annemarie Eilfeld. Sie haben das ganze Publikum mit rocken lassen. Es war eine sensationelle Party. Ich finde das immer so bemerkenswert. Ich meine, ich bin schon ein alter Mann, aber bei solchen Stadtfesten, wenn man dann vor der Bühne steht, man steht und steht und steht und irgendwann findet man seine Beine nicht mehr, weil man sich die Beine und die Füße in den Bauch gestanden hat. Ja, und die Bandscheiben sagen, oje, musste das jetzt sein. Aber egal, sei es wie es sei, liebe Sandra, wenn es die ganz große Show war, dann war es eben die ganz große Show für dich. Hier ist Gabi Baginski. Das ist die

0: Tja, man kann alles schaffen, wenn man will. Das ist momentan der virale Hit. Jeder macht ein Video, bewegt den Mund zu diesem Titel von Barry Tunes. Ja, vielleicht aufgrund der sehr positiven Message, glaub an dich. Das könnte durchaus sein, aber ich weiß es eben nicht. Aber ja, wirklich, jeder Zweite macht das momentan. Geht mal auf Insta, geht einfach nur Just for Fun auf die Startseite und ihr werdet genug Leute finden, die gerade den Mund bewegen zu diesem Titel. Wobei ich das überhaupt komisch finde, warum bewegt man eigentlich den Mund zu einem Titel, den man selber gar nicht singt? Aber gut, ich verstehe wahrscheinlich gar nichts mehr. Ich muss aber auch nicht alles verstehen. Ich kümmere mich lieber um die Renate. Renate, Dienstag, Made in Austria, nicht vergessen. Schönen Sonntagabend, Fred, dir und auch deiner lieben Angie und allen, die heute Abend zuhören. Und einen schönen Start in die neue Woche. Und du wünschst dir Döf, und zwar nicht mit Coda, sondern mit Taxi. Ja, was soll ich dazu sagen? Warte mal, dazu muss ich mir jetzt wirklich schnell was einfallen lassen. Töf und Taxi.
1: Also bitte den Titel, bitte den haben wir schon vor über 40 Jahren gesungen. Na, machen wir es noch einmal.
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0: 1734 ist in 4 Minuten hier. Herr Kollege, was ist mit der Fuhr da? Der Kunde ruft schon das 3. Mal an.
1: Na und, sagen Sie mir lieber die Hausnummer, bevor Sie mich da auf eine Expedition schicken.
0: Aber ich hab doch ganz deutlich gesagt, Hausnummer 43.
1: Was haben Sie gesagt? Am Blödsinn haben Sie gesagt.

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1: Tja, ich stehe auch noch in der Kälte und warte auf kein Taxi, aber wir warten eigentlich auf den nächsten Musikwunsch oder warten wir vielleicht doch auf ein Geburtstagskind. Wo ist das Geburtstagskind? Ah, da sitzt ja das Geburtstagskind. Das Geburtstagskind sitzt wahrscheinlich direkt neben einem blonden Engel. Ja, und dieses Geburtstagskind namens Uwe, hallo Uwe, na, jetzt sind wir auch schon volljährig, oder?

Tja, die Peggy schreibt hier: Lieber Uwe, ich möchte es auf keinen Fall versäumen, dir zu deinem heutigen Ehrentag an dieser Stelle noch einmal von ganzem Herzen zu gratulieren. Ich wünsche dir jede Menge Gesundheit und bei allem, was du so vorhast, bestes Gelingen und viel Erfolg. Bleib einfach genauso, wie du bist. Ein unheimlich toller Mensch und für mich ein Freund, wie man ihn nur einmal findet im Leben. Liebe Grüße von Rolf, von Sophia und von Peggy.

Tja, und dann haben wir auch die liebe Kerstin. Sie hat mir geschrieben, bitte gratuliere dem Uwe ganz herzlich von mir zu deinem heutigen Geburtstag. Denn Uwe ist für mich seit so vielen Jahren ein Seelentröster. Er ist für mich einfach ein Mensch, der Mensch geblieben ist, obwohl er so viele tolle Erfolge hatte. Und er hat mir in so vielen schwierigen Situationen geholfen. Danke dafür, lieber Uwe. Schön, dass es dich gibt. Und vor allem natürlich ganz viel Gesundheit von der lieben Kerstin aus Kiel. Und lieber Uwe, jetzt sind wir natürlich auch noch dran. Ne? Wir möchten es uns natürlich auch nicht nehmen lassen, dir zu gratulieren. Denn wenn man über so viele Jahrzehnte die Fans so in seinem Band sieht, dann ist das etwas Besonderes. Ich glaube, die Frauen lieben dich von 8 bis 80, die Männer erst ab 80. Ja, weil dann wissen sie, dann schaust du vielleicht deren Frau nicht mehr so an. Aber wir wünschen dir natürlich zu deinem heutigen 39. Geburtstag nur das Allerbeste. Ganz viel Glück, ganz viel Gesundheit, ganz viel Kreativität. Ja, und ganz viele tolle Momente, die dich in deinem neuen Lebensjahr begleiten mögen. Und wir sind so richtig fies. Wir lassen dich an deinem Geburtstag selbst singen. Ja, denn die Frauen sagen immer, ich kann nicht schlafen, weil ich nur an dich denke. Ja, gut, und umgekehrt wahrscheinlich genauso, aber du denkst nur an deine Marietta. Davon gehen wir aus, aber trotzdem, führe mich nicht in Versuchung, oder wie heißt das so schön? Ich führe dich jetzt zunächst mal in Versuchung, lieber Uwe. Stell dir mal vor, ich wäre eine hübsche Blondine. Also, so richtig schöne, tolle Figur, tolle Stimme, und dann würde ich dir so ein Ständchen singen, so wie einst Marilyn Monroe dem lieben John F. Kennedy. Und dann ging ich plötzlich, Marietta, nicht eifersüchtig werden, es ist nur eine Illusion, dann ging ich plötzlich so.

Tja, der gute Uwe Jensen, der kann nicht schlafen. Ich kann auch nicht schlafen, wenn ich eure Musikwünsche nicht erfülle. Und deshalb werde ich das natürlich jetzt auch weiterhin tun. Also alles wird sich jetzt nicht mehr ausgehen, das kann ich jetzt schon sagen. Aber ich gebe mir Mühe. Da haben wir zum Beispiel jetzt noch den Musikwunsch von der lieben Gerlinde von der Gerli, Silvio Samoni, eine Nacht in Verona, und sie schreibt folgendes: Ich schicke mal einen lieben Abendgruß an dich, lieber Fred, und auch an deine liebe Angela. Bussi von der Gerli, ja, wir busseln auch lieb zurück. In der heutigen Bussi-Gesellschaft ist das so schön, immer wieder auch kleine Küsschen zu bekommen, im übertragenen Sinne, das nennt man dann Anerkennung. Der zweite Musikwunsch, den wir jetzt gleich erfüllen, der kommt noch von der Marion Denis und Forever You, und sie schreibt: Guten Abend zu dir und auch zu deiner lieben Angie ins Studio. Konnte eben mal erst einschalten, schlechtes Internet heute, aber nun ist es besser. Ja, was sagt der Moderator dazu? Juhu, jetzt kannst du mich doch noch hören, liebe Marion. Das sind jetzt gleich zwei tolle Songs in Folge. Zuerst haben wir jetzt den lieben Silvio Samoni und danach gibt's die liebe Denise. Hier ist das Schlagerrendezvous mit Fred.

0: Würde ich mal sagen. Der Christian hätte nämlich gerne gehört. Ja, das ist eine gute Frage, denn irgendwie komme ich gar nicht in meine Mails rein. Ich meine, ich kann es natürlich, aber jetzt habe ich es, glaube ich. Jetzt bin ich, glaube ich, drin. Jetzt kann ich auch das lesen, was der Christian und der Thorsten mir hier noch geschickt haben. Zunächst einmal wünscht sich der liebe Christian den Franz K. oder die Gruppe Franz K. mit 66 Küsse. Lieber Fred, mit diesem Song sende ich ganz liebe Grüße an dich, an deine liebe Angie und an alle Hörerinnen und Hörer. Gruß vom Christian. Und dann haben wir noch den Thorsten, Eva Luginger und heimliche Tränen. Lieber Fred, es gibt so Menschen, ja, die immer funktionieren, lächeln und immer weitermachen. Aber im Inneren sieht es oft ganz, ganz anders aus. Ich möchte nicht wissen, wie viele Tränen der Herr Nagelsmann jetzt schon geweint hat. Mit diesem Titel von Eva Luginger grüße ich alle ganz herzlich in der Runde mit lieben Gruß vom Thorsten. Ja, ihr bekommt natürlich beide Songs, aber zuerst gibt es auch noch das Feedback, das ihr zum heutigen Talk gegeben habt. Danke für das kurzweilige Interview mit Thilema. Er ist ein Vollblutmusiker, der Musik vom Allerfeinsten präsentiert und den Hörern in seine Seele blicken lässt. Ich wünsche ihm alles Gute für die Zukunft und für sein Album. Wünsche ich ihm ganz, ganz viel Erfolg. Ja, und den Telema wünscht dir jetzt nicht, Thorsten, dafür die Eva Luginger. Die gibt es direkt im Anschluss an Franz K. und 66 Küsse. Fangen wir mal an. Eins, zwei, drei. Ach so, Franz K., nicht Fred Lüne. Ich wollte gerade meiner Frau 66 Küsse rüberschicken. Wieder nix.
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Tja, immer dann, wenn es am schönsten ist, dann soll man bekanntlich aufhören. Ja, das war's mit dem 969. Schlager-Rendezvous und ich sage danke, dass ihr dabei gewesen seid und ich hoffe, ihr seid übermorgen auch dabei. Made in Austria, ich habe so tolle Produktionen für euch rausgesucht, werdet ihr morgen alles auch schon werbetechnisch zu lesen, aber auch zu hören bekommen im Rahmen eines Videos. Abend.

Tja, und damit wünsche ich euch natürlich einen tollen Start in die neue Woche. Eine hoffentlich nicht zu heiße Woche, höchstens radiotechnisch, aber zuvor natürlich eine gute Nacht. Süße Träume den Mädels wie immer an einem Sonntagabend. Ein dickes Gute Nacht, Bussi. Ciao, Servus, alles Liebe und Gute. Wünscht euch euer Fred am Mikrofon und schenkt Liebe, das schönste Geschenk auf der Welt. Von mir bekommt ihr ganz viel. Tschüssi.